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Hallo, was ist das, hm? So, und jetzt sage ich noch ein letztes Mal. 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

0: Was willst du?
1: Bier.
0: Trinken. Was noch?
1: Kartoffelchips.
0: Kartoffelchips.
1: Kartoffelchips, Entschuldigung. Ja. Und Zigarettenpapierchen.
0: Welche?
1: Smoking, die Smoking nicht.
0: Haben wir nicht.
1: Wieso nicht?
0: Ja, haben wir nicht.
1: Ich nehme mich halt die OZ-Briefs.
0: Ja, oder Zeit. 12,50, ne, für dich 13.
1: Was

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0: okay. 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

Willkommen zu Coffee and Vinyl auf der 92,5 und auf Federal Highway 27. Am Mikrofon der Waxworker, auch bekannt als Björn Lösekann.

Super, dass ihr dabei seid. Und super heißt auch der Titel hier. Und der kommt von The Lahar.

The Laha, ja, eine Scheibe, die ich beim Stöbern im Plattenladen so entdeckt habe, ein rotes Cover mit, ja, so gelb-schwarz-weißer Malerei drauf, eigentlich wegen dem Rot direkt mal so auffällig gewesen, ja, angespielt und für gut befunden, und zwar richtig gut. Da sind 5 Stücke drauf, und weil die so gut sind und teilweise auch recht lang, so mit 8-9 Minuten, hören wir noch einen Track aus dieser wundervollen EP oder Mini-LP, wie auch immer man das bezeichnen mag. Und zwar Doing It. Und genau das tun wir jetzt. Wir hören uns das Ding an.

Musik aus Ghana, die aber in England veröffentlicht wurde 1991. Das waren Stardite und Anoma Koro.

What You Want. Das Ganze kommt von The New Master Sounds. Und davor, das war Sunlight Square mit I Thought It Was You in einer selten gehörten Live-Fassung. Hoffe, das war was für euch. Ich werde jetzt mal ganz schnell in die Küche flitzen und mir einen Kaffee holen. Die Sendung heißt ja schließlich Coffee and Vinyl. Ich hoffe, ihr genießt auch Kaffee oder ein anderes Heiß- oder Kaltgetränk eurer Wahl und hört euch, während ich mir einen Kaffee zubereite, Cotoneta an. Die kommen aus Frankreich und zwar mit diesem Titel hier.

Cotonette featuring Leron Thomas. Day in, day out. Das hier ist Roy Ayers.

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1: Roy Ayers, Tarzan, davor Coco Nitre aus Frankreich mit Leron Promise als Verstärkung. Und das Stück kann man auf dem aktuellen Coco Nitre Album finden. Und der Track Day In, Day Out geht genauso in die Beine wie das Roy Ayers Stück. Jetzt duftet hier der Kaffee und dem werde ich mich gleich mal zuwenden. Derweil gehen wir ein bisschen in den Weltraum.

Zunächst Tony Wilson, seines Zeichens auch Gründungsmitglied der Band Hot Chocolate mit Outer Space. Das war der Dub-Mix. Und das gerade eben gehörte, das war ein junger Mann aus Ghana seinerzeit, Andy Vance, Adoya Amisa aus dem Jahr 1987. Ihr hört Coffee and Vinyl.

The Jimmy Castor Bunch und It's Just the Beginning. Das ist vom gleichnamigen Album aus dem Jahr 1972. Und das gerade gehörte, das waren die Meditation Singers. Troubled Brewin'.

Das war Gospel vom Feinsten. Das waren die Clark Sisters. You Brought the Sunshine. Und wer der Meinung ist, Gospel ist nur Gesang, der täuscht sich. Da wurden einige Platten produziert, die extra für den Dancefloor gemacht waren. So konnte man auch die Message transportieren. Das war eines der besseren Beispiele, so wie die davor gehörten Meditation Singers und Troubles Brewing. Eine absolut interessante Scheibe, die auch sehr gut im Hip-Hop-Kontext funktioniert.

Mongo Santa Maria und Cloud 9, ein Hit aus dem Jahr 1969, hier bei Coffee and Vinyl auf der 92,5 und auch auf Highway 27.

Das war Grupo Menzotto Yazair, Fuma aus dem Jahr 1979. Sehr funky, das Zeug. Genau wie der Track davor von Petero Vica, Zungo Lubuka aus dem Jahr 1982. Wie ihr merkt, habe ich ziemlich tief in den Kisten gewühlt, die Rare Grooves und World Beats aus Afrika beinhalten. Und da gibt es wirklich eine ganze Menge Interessantes zu entdecken. Insbesondere, wenn man Funk und Ähnliches mag, da muss man ein bisschen tiefer graben. Aber es gibt das eine oder andere sehr Interessante immer zu finden und zu entdecken. Man kann gar nicht alles kennen. Und das ist eben genau das, was es auch interessant macht, wenn man durch die verschiedenen Fächer und Kisten in diversen Plattenläden und Flohmärkten herumwühlen kann. So ein Ding ist auch von der nächsten Scheibe. Einfach in so einer Kiste gefunden. Die ist allerdings neueren Datums. An sich älter, aber hat ein Update verpasst gekriegt von Nick the Record und Dan Tyler.

Tabule Rochereo, Hafideo, das Ganze im Remix von Nick the Record und Dan Tyler hier bei Coffee and Vinyl. Sehr tanzbare Nummer, sehr schöner Remix, das ganze Ding erstreckt sich auch schon wieder auf fast 10 Minuten. Das sind Längen, wow, ziemlich lange Rillen, ziemlich lange Maxis, EPs, 12 Inches, tja, und auch kurze Singles, alles das und noch mehr bei Coffee and Vinyl und vor allen Dingen Coffee. Das ist mal wieder Zeit dafür.

Steve Monight, Only You. Das war's auch schon fast mit Coffee and Vinyl für dieses Mal. Aber einen können wir noch, so zum Abschluss. Ich bedanke mich fürs Zuhören, hoffe, euch hat diese Auswahl gefallen. Wenn es diesmal nichts für euch war, vielleicht dann beim nächsten Mal. Ich sage ciao, tschüss und auf Wiederhören, euer Waxworker.

Das ist Adam F. Sein Drum and Bass Klassiker Circles. Revisited 2024. Damit sage ich jetzt Bye-bye.

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Das war das Quintett Coup d'État aus der Bretagne mit seiner Single Golden Path. Die Band wurde aus 1000 Bewerbungen ausgewählt und gehört zu den spannendsten jungen Bands Frankreichs. Die Musik, die du noch nicht kennst, aber bald liebst. Herzlich willkommen bei Latest Pop von Marvin Marquardt. Gleich hören wir Fela C, fünf Jungen aus Boston und She Knows.

0: Das war die Band Everyone Says Hi, zu der sich 2024 fünf bekannte britische Musiker zusammengefunden hatten, darunter auch Nick Hodgson, der Drummer und Songwriter der Kaiser Chiefs. Ich hatte diese Indie-Supergroup damals oft für euch gespielt. Am 25. September soll ihr neues Album Funny 'Cause It's True erscheinen. Daraus war das Vorab Just Like That.
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0: Aus Südkorea kommt Hanbi, von der ich gleich Call Me Yours spiele, danach aus Nashville, Tennessee, Steve Stout mit Where You Go.

Manche Gefühle sind so tief, dass sie sich nicht ohne weiteres benennen lassen. Wir spüren etwas Wichtiges, haben aber noch nicht herausgefunden, was es ist. Darüber singt Cicel in ihrem Lied Unwords.

Das waren Kublai mit Temujin und Kelly Bosch mit No Time Like Today. Bradley Denniston ist ein Indie-Soul-Pop-Artist aus L.A. Ich spiele von ihm No Saving You.

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Das waren zuletzt das deutsche Trio Zimmer 90 aus Stuttgart mit seiner aktuellen Single Summer Nights und das Sextett Beach for Tiger aus London, das sich eben selbst vorgestellt hat mit I Don't Wanna Stay. Jetzt Ate Vanha, ein iranischstämmiger Komponist, Produzent, Softwareentwickler und Unternehmer, der heute in den USA lebt, mit The Light Language Rising. Seine Musik bewegt sich zwischen Meditation, Cinematic Sound und elektronischer Klangkunst.

Das war die Band Supertaste aus Brooklyn mit ihrer aktuellen Single Lucidity. Das Trio steht für groovende Bässe, funkelnde Synthesizer, Indie-Attitüde und jede Menge Tanzflächenenergie.

60er und 70er Jahre Einfluss verbindet. Sie hat in kurzer Zeit viel Aufmerksamkeit bekommen, unter anderem eine Spellemann-Nominierung, dem norwegischen Gegenstück zu den Grammys. Ich spiele die aktuelle Single »Is This What Love Is?«

Zuletzt hörten wir Tokyo Tea Room mit Eyes of You. Wie immer steht die Playlist bereits auf meiner Website latestpop.com. Der letzte Track kommt heute von dem französischen Elektropop-Duo Napki und heißt Now I Feel at Home. Manchmal braucht es nur einen Song und schon fühlt sich alles gut an. Ich freue mich sehr auf unser Wiederhören in 14 oder 28 Tagen. Ciao!

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0: Mein Name ist Lose. Ich kaufe hier ein.
1: Nein.
2: Mein Name ist Klaus. Ich lege hier auf. Willkommen in der Klaustrophonie.
3: Ding, ding, ding.
2: Hallo, mein Name ist Klaus Wolter und dies ist die Klaustrophonie. Hier steht jeweils das einzelne Musikstück im Mittelpunkt. Hier wurde nicht zusammengestellt, um einen homogenen Mix zu erzeugen, sondern es geht immer um die Einzelstücke. Deswegen kann es sehr unterschiedlich werden. Fangen wir an. Im Jahr 1970 kam das zweite Album der Band King Crimson raus, der Band, die im Vorjahr praktisch im Alleingang den Progressivrock erfunden hat mit dem Album In the Court of the Crimson King. Ich glaube, das ist nicht zu blasphemisch, das zu behaupten. Anfang 1970 bestand die Band allerdings nur noch aus Robert Fripp und Pete Sinfield, denn das Personalkarussell drehte sich nach dem Erscheinen des Erstlings ständig weiter und hat bis heute nicht aufgehört. Und aus dem Album In the Wake of Poseidon ist für mich das ansprechendste Stück Cat Food. Ja, gib mal der Katze Futter.

Silas Band waren die bekannteste Folkrock-Band Englands. Mit der Sängerin Maddie Pryor hatten sie ein absolutes Alleinstellungsmerkmal unter allen Bands, weil die Stimme ist wirklich einmalig. Sie hat wirklich alle Songs absolut veredelt, von ganz folkig bis doch schon ganz schön angerockt. Aber mein Favorit ist wirklich aus dem 76er Album Rocket Cottage, das minimalistische Fighting for Strangers, Steely Dan.

0: Ende letzten Jahres haben die Elektronikheroen von der belgischen Band Front242 ihre letzten Live-Konzerte gegeben, offiziell. Da sie schon 2003 mit einer Veröffentlichungspause, so nannten sie es damals, angefangen hatten, weiß ich nicht, ob diese Band überhaupt noch existiert und ob jemals noch etwas von Front242 an neuem veröffentlicht wird. Gut, durch die ganzen Nebenprojekte, die wirklich in die Dutzende gehen von den Front242-Leuten, ist man ständig noch mit neuer elektronischer Musik versorgt. Aber für mich ein ewiger Klassiker ist von ihrem Album Front by Front, so habe ich sie auch kennengelernt, mit dem Stück Welcome to Paradise. Und ich finde es immer noch genial, auch heute noch nach vielen Jahren, den Einsatz von ausschließlich Samples von amerikanischen Fernsehpredigern. Das klingt so absurd. Und ich weiß nicht, ob das Lachen dann von den Front242-Leuten stammt. Welcome to Paradise.
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0: Seit seinem Durchbruch 1993 scheiden sich die Geister an Helge Schneider, ja. Entweder man mag ihn oder man mag ihn nicht, aber egal ist er keinem. Ich habe mich damals auch gefragt, was geht hier vor sich, als mit Katzeklo dieses wirklich sehr einfach produzierte Lied in die Charts kam. Ja, das war mir selber auch etwas zu dürftig. Allerdings Helge Schneider wäre nicht Helge, hätte er nicht auch noch eine andere Version anzubieten. Und da ist schon wesentlich mehr Gehalt drauf. Damals, glaube ich, auf der B-Seite von Katzeklo. Katzeklo spektakulär.
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Die Musik, die jetzt kommt, klingt für mich so, als wäre sie im Mittelalter geschrieben worden, so als Tafelmusik. Ist sie aber nicht, sondern sie stammt aus den 70er Jahren von der außergewöhnlich abwechslungsreichen und virtuosen holländischen Band Focus. Ja, lauter fantastische Instrumentalisten in der Band. Sie hatten auch mal zwei Hits mit Sylvia und Hokus Pokus, aber die ausgiebigen Improvisationen lagen ihnen mehr. Aber diese Komposition vom Gitarristen Jan Ackermann klingt nochmal komplett anders.

Das Mellotron wird schlechthin als der erste Sampler bezeichnet, weil es mit Tonbandschleifen arbeitete. Und es wurde in den 60ern erstmals eingesetzt und kam ganz oft bei psychedelisch angehauchten Stücken zum Einsatz. Bekanntestes Beispiel Strawberry Fields Forever, der Anfang. Und da kam vor einigen Jahren ein schöner Sampler raus. Rime of the Ancient heißt das Ding. Und da wurden lauter Mellotron-Stücke versammelt. Wirklich schön wie in den Stücken, dass Mellotron eine mehr oder minder große Rolle spielt. Und ich habe mir das Stück rausgesucht, in dem nur Mellotrons gespielt werden, bis auf den Rhythmus. Das Stück wurde von Bill Nelson, früher bei Bebop Deluxe, komponiert und eingespielt. Und wie gesagt, alles bis auf die Drums ist Mellotron. Und dann heißt das Stück natürlich auch Mellotronics.

So, nun habe ich die Monkees auflegen. Ja, diese Band aus den 60ern. Und das war doch tatsächlich die Band, die als erste einen Synthesizer auf ihrer Platte eingesetzt hat. Und zwar auf dem 67er Album Piscis, Aquarius, Capricorn and Jones Limited. Mickey Dolenz hatte sich einen Synthesizer zugelegt, die gerade nagelneu auf dem Markt waren. Gut, er hatte das Kleingeld und hatte Lust auf das Spielzeug und nahm es dann mit ins Studio. Und da wurde mit rumgespielt. Ja, und auf zwei Stücken fand es dann Einsatz. Eins der beiden heißt Star Collector.

So, kommen wir zu einem Duo aus Deutschland. Die haben nur eine Platte rausgebracht, 1982. Bestehend aus Erlend Krauser und Frank Oberpichler. Sie nannten sich Roter Mund. Und sie waren praktisch vom Musikstil her Gothic, bevor es überhaupt Gothic gab. Ja, hört selbst. Aus dem Jahr 82. Augen leben, Augen sterben. Roter Mund.

Ende der 60er waren sie der neue heiße Scheiß. Neben diversen anderen heißen Bands damals, es kam ja vieles neu auf. Ja, die Rede ist von The Flock aus Amerika. Und sie vermischten diverse Musikstile, die damals noch nicht vermischt wurden. Obwohl viele Leute begangen mit ähnlichen Sachen wie Blood, Sweat and Tears oder Chicago. Aber keine Band hatte einen elektrischen Geiger wie Jerry Goodman. 69 und 70 brachten sie jeweils eine Platte raus, 75 dann nochmal eine und damit war die Band auch schon Geschichte. Ob sie wirklich hochkarätige Musik gemacht haben? Aus ihrem zweiten Album aus dem Jahr 1970, das Album heißt Dinosaur Swamps und das Stück ist Crabfoot. Ab dafür!

0: über Beschwerden und Wehwehchen zu singen, ist nicht gerade sehr beliebt bei den Musikern. Da muss man schon lange suchen, bis man etwas zu dem Thema findet. Wie zum Beispiel Paul Simon, der über Allergien gesungen hat. Allergies, wie es einem damit geht. Und ich weiß nicht, ob es noch jemanden gibt, der wirklich einen Song über Verstopfung gemacht hat. Doch, das hat jemand. Und zwar der ganz großartige Screaming Jay Hawkins. Hier mit dem Constipation Blues. Oh, oh, oh.
1: Ladies and gentlemen, most people record songs about love, heartbreak, loneliness, being broke. Nobody's actually went out and recorded a song about real pain. The band and I have just returned from the General Hospital, where we caught a man in the right position. We named this song Constipation Blues.

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0: So, das war's schon wieder. Macht's gut und ciao, ciao.
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Hallo und herzlich willkommen bei Ennos Schätzchen. Ich freue mich, dass Sie wieder einmal mein Gast sein wollen. Erholen Sie sich eine Stunde lang von den Plagen unserer Tage bei einer Sendung, in der es nur um Blumen und Blüten in der Musik gehen soll. Streift man in dieser durch Krieg, Pandemie, Klimakatastrophe und so weiter die Menschen stressenden Zeit durch die freie Natur, kann man, wenn man denn noch Augen dafür hat, feststellen, dass es sich doch wohl lohnen würde, diesen Planeten für uns Menschen zu erhalten. Zeigt uns doch die üppige Blütenpracht dieses Frühlings, wie schön es auf unserer Erde sein könnte. Wäre da nicht die Dummheit des Menschen in ihren verschiedensten Ausprägungen, die allesamt zurückgeführt werden können auf Eitelkeit und Gier? Aber ich bin weder Politiker noch Philosoph, nur ein närrischer alter Musikant, der immer noch Freude an Musik hat und ansonsten das Leben nicht ganz so ernst nimmt. Und so soll es denn heute losgehen mit einem Musikstück, das die Freude an Blumen wunderbar beschwingt zum Ausdruck bringt. Hören Sie aus dem Ballett Der Nussknacker von Peter Tschaikowski den Blumenwalzer, vorgetragen vom Chicago Symphony Orchestra unter der Leitung von Georg Scholti.

Gegen Ende des Winters, wenn die Sehnsucht nach Farbe in der Natur ihren Höhepunkt erreicht, erfreuen auf den Blumenmärkten bunte Tulpen unser Auge. Im Frühjahr werden dann Busreisen nach Holland organisiert, wo die Menschen staunend die Buntheit vieler Tulpenfelder bewundern. Unter dem Eindruck eines Besuches des nur 8 Wochen im Jahr geöffneten Keukenhofs entstand schon in den 50er Jahren des letzten Jahrhunderts das vom Tschaikowskischen Blumenwalzer ein wenig inspirierte Lied »Tulpen aus Amsterdam«, das es in den darauf folgenden Jahren in den verschiedensten Interpretationen zu großer Beliebtheit brachte. Wie mir glaubhaft versichert wurde, zählen die Tulpen aus Amsterdam zusammen mit »El Viva España« zu den beliebtesten Liedern bei den Heurigen im Wiener Stadtteil Grinzing. Vielleicht einer der Gründe, warum man dort keine Wiener mehr anzieht.

Die fahren lieber nach Otterkring oder gleich in die Wachau oder an den Neusiedler See. Hundertprozentig erfolgreich ist ein Lied eh erst, wenn es im Fußballstadion gesungen wird. Selbst das haben die Tulpen aus Amsterdam geschafft. Fußballfreunde werden sich erinnern. Beim ruhmreichen deutschen Dauermeister Bayern München schoss bis vor nicht allzu langer Zeit ein holländischer Außenstürmer namens Arjen Robben viele spektakuläre Tore. Und immer wenn er ein Tor erzielte, wurden die Tulpen aus Amsterdam angestimmt. Wir hören das Lied heute in einer durchaus stadiontauglichen Kurzfassung, bezeichnenderweise mit einem Orchester aus Maastricht unter der Leitung des holländischen Walzerkönigs André Rieu, natürlich in holländischer Sprache. Singen Sie mit bei Tulpen uit Amsterdam.

Nach Schneeglöckchen und Krokussen ist das kleine, eher unscheinbare Märzveilchen die Blume, die uns dank ihres betörenden Duftes im Frühjahr entzückt. Dankbar sollen ihm heute deshalb gleich zwei Lieder gewidmet sein. Das erste hat Johannes Brahms 1868 auf einen Text von Ludwig Heinrich Christoph Hölty komponiert, einem zwar nicht so überaus bekannten, aber dennoch bedeutenden deutschen Dichter, der seine etwa 140 Gedichte ungefähr 100 Jahre vor Brahms Zeit schuf. Hier zunächst der Text seines Gedichts an ein Veilchen. Birg, o Veilchen, in deinem blauen Kelche, birg die Tränen der Wehmut, bis mein Liebchen diese Quelle besucht. Entpflückt sie lächelnd dich dem Rasen, die Brust mit dir zu schmücken, o dann schmiege dich an ihr Herz und sag ihr, dass die Tropfen in deinem blauen Kelche aus der Seele des treuesten Jünglings flossen, der sein Leben verweinet und den Tod wünscht. Vielleicht sollte ich ergänzend noch erwähnen, dass Hölty, als er 1776 nach langer Krankheit starb, erst 27 Jahre alt war. Es singt für Sie Dietrich Fischer-Dieskau, am Klavier hören Sie Wolfgang Sawallisch.

hatte das soeben gehörte Hölti bzw. Brahmsche Veilchen wenigstens noch die Chance, sein kurzes Leben an der Brust eines geliebten Wesens zu beenden, wird dieses Glück dem goethischen Veilchen in Mozarts Lied nicht zuteil. Unbeachtet wird es von der geliebten Frau zertreten. In meiner letzten Sendung sang Jonas Kaufmann das Lied für Sie. Heute interpretiert es Ellie Ameling. Den Klavierpart hat Dalton Baldwin übernommen.

der Flieder, eigentlich keine Blume, sondern ein Ölbaumgewächs, hat es im Laufe der Jahre als Strauch von fernöstlichen Ländern bis in unsere Vorgärten geschafft und verwöhnt uns als Schnittblume auch in unseren Wohnzimmern mit seinem lieblichen Duft. Verführerischen Duft atmet der Flieder.

in der posthumen Operette von Johann Strauss Sohn, die Tänzerin Fanny Elsler, die erst 35 Jahre nach dessen Tod 1934 uraufgeführt wurde. Hören Sie Eva Lind und das Wiener Volksopernorchester unter der Leitung von Franz Bauer-Teusl.

Flieder wieder blüht. Wie es weitergeht, verrät uns gleich Max Raabe mit seinem Palastorchester. Raabe ist ein Sänger, bei dem es zu einer ernsthaften Karriere nicht ganz gereicht hat, wie er offen bekennt, der es aber in seiner Nostalgie-Ecke des deutschen Schlagers zu großer Popularität gebracht hat, in einer Zeit, als die Jugend bei uns den deutschen Schlager leicht ironisierend in ihr Herz geschlossen hatte. Da kam Raabe mit seinem Palastorchester gerade zur richtigen Zeit mit seinen übertrieben gerollten R's. Hören Sie also Max Raabe mit seinem Palastorchester und seinem schönsten Liebeslied.

Nach dem Straußflieder gleich noch ein Fliederstrauß, und zwar einen bereits fast 100 Jahre alten Schlager mit dem Titel »Wenn der weiße

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Mit Max Rabes Flieder hat der Holunder nur die Farbe Weiß gemeinsam und die Tatsache, dass er als Schlager in den 50er Jahren einem Film zum Erfolg verholfen hat. Hören Sie Gitta Lind mit einem Lied, das anspruchsvollere Hörerinnen und Hörer getrost benutzen können, um dem Kühlschrank eine Flasche des gekühlten Sommerweins zu entnehmen und zu öffnen. Sie versäumen nichts.

Sie haben sicher nichts dagegen, wenn ich hier ausblende. Wir haben noch weitaus duftigere Blumen in unserem Garten. Aber an dieser Stelle muss auch einmal die Frage aufgeworfen werden, wie es erlaubt sein kann, dass sich ausgerechnet die billigsten Schlagerproduzenten über schönste Blüten hermachen dürfen. So muss ich dann beispielsweise die zarte Lotusblume gefallen lassen, dass man sie ausgerechnet am mallorquinischen Ballermann besingt. Aber an der Lotusblume perlt natürlich selbst das ab, wie jeglicher andere Schmutz auch. Nicht so an den Ohren meiner Hörerinnen und Hörer, weswegen ihnen die Lotusblume der Flippers auch nicht zugemutet werden soll. Stattdessen hören wir das Gedicht »Die Lotusblume« von Heinrich Heine. Natürlich steht bei Heine die Lotusblume für eine zarte Frau, die erst in der Nacht so richtig schön ist. Ihre Bedeutung in der Natur ist allerdings eine andere, weniger empfindsame. In der Forschung spricht man gar vom Lotus-Effekt und forscht daran, wie man Pflanzen so züchten kann, dass sie gegen Schmutz so unempfindlich werden wie eine Lotusblume. Hören Sie trotzdem das Heinesche Gedicht in der Vertonung von Robert Schumann. Es singt für Sie Camilla Tilling, Ihr Partner am Klavier ist Gerold Huber.

Als Königin der Blumen wird im Allgemeinen die Rose bezeichnet. Und da können auch wir an ihr nicht vorbeigehen, zumal wir ihrer Pracht in diesen Tagen auf Schritt und Tritt begegnen. Hören Sie als Einstimmung einen

beschwingten Walzer von Johann Strauss Sohn, Rosen aus dem Süden. Es spielt das Orchester der Wiener Volksoper unter der Leitung von Karl Michalski.

Die meisten Rosen werden seltsamerweise im Februar verschenkt, obwohl sie bei uns doch erst im Mai zu blühen beginnen. Das liegt natürlich am Valentinstag, den man in Deutschland erst seit dem Ende des Zweiten Weltkrieges kennt, als amerikanische GIs ihren Fräuleins am 14. Februar, dem Gedenktag des heiligen Valentin, einem Märtyrer, Blumen, aber auch sehr willkommene, nahrhaftere Geschenke brachten.

Die Blumenhändler machten klugerweise daraus eine im wahrsten Sinne des Wortes florierende Geschäftsidee. Allein zum Valentinstag 2018 transportierte die Lufthansa Cargo brutto 800 Tonnen Schnittblumen in Wasser gestellt, temperiert, überwiegend interkontinental nach Deutschland. Schenkt man sich Rosen in Tirol, weiß man, was das bedeuten soll, heißt es in der Operette Der Vogelhändler von Karl Zeller. Darüber wird noch zu reden sein. Hören Sie Teresa Straters und Adolf Dalla Pozza, den Chor des Staatstheaters am Gärtnerplatz, sowie das Symphonieorchester Graunke unter der Leitung von Franz Bauer Teusel.

Es hat also eine Bedeutung, wenn Blumen verschenkt werden, die darüber hinausgeht, dass man mit seinem Geschenk einfach eine Freude machen will. Häufig wird gar von einer Blumensprache gesprochen. Man denke an die Redewendung »etwas durch die Blume sagen«. Und besonders ausgeprägt ist diese Sprache, wenn es um Rosen geht. Da spielt nicht nur die Farbe eine Rolle, sondern es geht auch darum, wer wen mit wie vielen Blumen beschenkt oder auch darum, wie die Blumen entgegengenommen werden. Es macht schon einen Unterschied, ob die Angebetete dem Rosenstrauß eine Rose entnimmt, die sie sich in den Ausschnitt steckt, oder ob sie ein Blütenblatt herauszupft und es zur Erde gleiten lässt. Der Verehrer, dem Letzteres geschieht, sollte sich besser keine allzu großen Hoffnungen machen. Wer sich viele Rosen wünscht, will geliebt werden. Hören Sie Hildegard Knef in einer Aufnahme von 1979. Sie wird begleitet von Bert Kempfert und seinem Orchester.

Dass Schenken von Blumen nicht unbedingt Liebe bedeuten muss, wird jeder erkennen, wenn er oder sie erfährt, dass Schulklassen ungeliebten Lehrern auch einmal einen Kaktus zum Abschied schenken. Wobei dahingestellt sein mag, ob Kakteen überhaupt zu Blumen zu zählen sind. Etwas durch die Blume sagen, kann man sogar ohne wirklich Blumen zu überreichen. Wunderbare Beispiele dafür besingt Udo Jürgens in seinem Lied »Vielen Dank für die Blumen« aus dem Jahre 1981.

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Vielen Dank für die Blumen, vielen Dank, wie süß von dir.

Mit den von Udo Jürgens besungenen Blumen möchte ich mich nicht von Ihnen verabschieden. Trotzdem aber ist unsere gemeinsame Stunde schon wieder vorbei. Seien Sie bedankt fürs Zuhören. Ich hoffe, die eine oder andere Blume hat Ihnen gefallen. Im Hintergrund hören Sie schon Bette Midler als Rose mit einem Lied aus dem Film The Rose, der ein wenig angelehnt ist an das Leben und Sterben von Janis Joplin. Ein Muss für alle Joplin-Verehrer. Ich darf mich von Ihnen verabschieden, wünsche Ihnen einen schönen Sommer, bleiben Sie gesund und zuversichtlich und würde mich freuen, wenn Sie auch beim nächsten Mal wieder dabei wären, wenn es heißt Ennos Schätzchen. Tschüss, sagt Ihr Enno Volkmar.

0: das Wunderbarste an Wundern ist, dass sie manchmal wirklich geschehen. Gilbert Keith Chesterton, Vater von Pater Brown übrigens.
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0: Herzlich willkommen zu Widerhall von und mit mir Jens-Uwe Böttcher aus dem Studio Lilienthal hier auf Radio Weser TV, der Radiosendung aus der Region für die Region. Jeden Sonntagnachmittag von 4 bis 5 und wiederholt immer mittwochs abends von 8 bis 9. Heute ist wieder unsere Lilienthaler Leselounge dran. Thema heute: O. Henry, einem der größten, wenn nicht dem größten Kurzgeschichtenschreiber, den die Literatur der Vereinigten Staaten von Amerika hervorgebracht hat.
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auch in fortgeschrittenem Alter noch eine fulminante Stimme. Aretha Franklin war das mit Rolling in the Deep. Wir kommen jetzt zu O. Henry. Eigentlich hieß er William Sidney Porter, ist als Sohn eines Arztes in North Carolina zur Welt gekommen, 1862. Gestorben ist er 1910 in New York City. Da war er schon ziemlich krank. Er war ein Abenteurer, war alkoholkrank und ist an Leberzirrhose gestorben. Aber er hat schon mit 16 Jahren die Schule verlassen, hat sich in verschiedenen Jobs zu bewähren versucht. Er war mal Verkäufer, er war Cowboy, er war Bankangestellter, mehrmals bei derselben Bank. Damals lief das nicht so korrekt und so gut organisiert zu, wie das heute bei uns im Bankenwesen der Fall ist. Und irgendwann hat man ihn der Unterschlagung bezichtigt. Dann ist er abgehauen nach Honduras. Seine Frau und sein Kind hat er zurückgelassen, aber die Frau war an Tuberkulose schon lange krank. Und als es mit ihr sehr schlecht stand, kam er dann wieder zurück, hat eine mehrjährige Strafe abgesessen, hat aber da schon verschiedene Kurzgeschichten veröffentlicht gehabt. Und das hat ihm nachher seinen Lebensunterhalt gesichert. Er hat für verschiedene Publikationen geschrieben und gehörte eine Zeit lang zu den bestbezahlten Autoren Amerikas. Übrigens wird ihm der Begriff zugeschrieben, den er wohl in Honduras geprägt hat, Bananenrepublik. Ich habe jetzt die Geschichte rausgesucht, der Mammon und der Bogenschütze. Mammon and the Archer heißt es im Original. Ich habe leider keine deutsche Übersetzung finden können. Und dann habe ich das gemacht, was ich schon mal bei einer Geschichte von Rabindranath Tagore vor einiger Zeit gemacht habe. Ich habe zwei KIs befragt, habe die übersetzen lassen. Eines musste ich im Grunde sofort entsorgen, das taucht überhaupt nichts. Das andere war so ein bisschen was okay, das habe ich mal durchgelesen und mich dann hingesetzt und das Ganze selbst übersetzt. Ich kann mir vorstellen, dass euch die Geschichte ganz gut gefallen wird. Das ist so typisch O. Henry, der hatte am Schluss noch so einen kleinen Dreh da drin. Richtig niedlich. Ihm wurde ja häufig vorgeworfen, er sei im Grunde ein Auto ohne Tiefgang. But so what? Er hat geschrieben, um Geld zu verdienen, was ja legitim ist. Und er war immerhin gut genug, als dass Heinrich Böll mit seiner Frau Annemarie ein Band mit Übersetzungen herausgegeben haben. Der Mammon und der Bogenschütze von O. Henry. Der alte Anthony Rockwall, langjähriger ehemaliger Fabrikant und Eigentümer von Rockwalls Eureka-Seife, blickte aus dem Bibliotheksfenster seines Hauses an der Fifth Avenue und grinste. Der Nachbar von der rechten Seite, der so aristokratische Clubbesitzer Gay Van Shy Like Suffolk Jones, ging zu seinem wartenden Auto.

Und wie üblich verzog er dabei verächtlich das Gesicht angesichts der italienischen Renaissance-Skulpturen an der Fassade des Seifenpalasts. »Der alte Taugenichts von einer aufgeblasenen Statuette«, brummte der Ex-Seifenkönig. »Das Eden-Musée kriegt ihn noch als tiefgefrorene Nesselrode für sein Panoptikum, wenn er nicht aufpasst. Nächsten Sommer lasse ich dieses Haus rot, weiß und blau streichen. Und dann wollen wir mal sehen, ob er seine holländische Nase da noch höher in die Luft stecken kann.« Dann ging Anthony Rockwall, der nie etwas für Klingeln übrig gehabt hatte, zur Tür seiner Bibliothek und brüllte »Mike!« mit derselben Stimme, mit der er früher Stücke aus dem Firmament über der Prärie von Kansas herausgebrochen hatte. »Sagen Sie meinem Sohn«, sagte Anthony dem herbeieilenden Diener, »dass er mal zu mir kommen soll, bevor er das Haus verlässt.« Als der junge Rockwall die Bibliothek betrat, legte der alte Mann seine Zeitung beiseite, betrachtete ihn mit gutmütig grimmiger Miene auf seinem großen, glatten, roten Gesicht, zerzauste mit einer Hand seinen weißen Haarschopf und klimperte mit der anderen am Schlüsselbund in seiner Hosentasche. »Richard«, sagte Anthony Rockwall, »wie viel bezahlst du für die Seife, die du benutzt?« Richard, erst seit 6 Monaten vom College zurück, war ein wenig überrascht. So ganz hatte er seinen Vater, der so unvorhersehbar sein konnte wie ein Mädchen bei ihrem ersten Ball, noch nicht durchschauen können. $6 das Dutzend, glaube ich, Vater. Und für deine Kleidung? Ich nehme an, ungefähr $60, so in dem Rahmen. Du bist ein Gentleman, sagte Anthony entschieden. Ich habe von diesen Jungspunden gehört, die $24 für ein Dutzend Seifen ausgeben und bei ihrer Kleidung weit über die $100 gehen. Du hast ebenso viel Geld zum Verschwenden wie jeder von ihnen und bleibst trotzdem maßvoll und anständig. Ich benutze die alte Eureka nicht nur aus Gefühlsduselei, sondern das ist die reinste Seife, die es gibt. Wenn du mehr als 10 Cent für ein Stück Seife ausgibst, kaufst du nur die Marke und schlechtes Parfüm. Trotzdem sind 50 Cent für einen jungen Mann deiner Generation in deiner Position und Lebenslage in Ordnung. Wie ich schon sagte, du bist ein Gentleman, ein Herr. Manche sagen immer, es braucht 3 Generationen, um einen Herrn hervorzubringen. Die liegen glatt daneben. Geld schafft's so glatt wie Seifenschmiere. Aus dir hat es jedenfalls einen gemacht. Und verdammt nochmal, selbst bei mir hätte es das beinahe geschafft. Ich bin ja fast so unhöflich und bärbeißig wie die beiden alten Frackträgertypen beidseits von mir, die nachts nicht schlafen können, seit ich mich zwischen ihnen reingekauft habe. Es gibt schon ein paar Sachen, die mit Geld nicht zu haben sind, meinte der junge Rockwall leicht bedrückt. Sag das nicht, sagte der alte Anthony erschrocken. Ich setze jedes Mal Geld auf Geld. Ich bin das Lexikon durchgegangen, bis Y, auf der Suche nach etwas, das mit Geld nicht zu haben ist. Und ich rechne damit, dass ich mir nächste Woche den Anhang vornehmen werde. Ich setze auf Geld gegen das gesamte Feld. Nenn mir was, was für Geld nicht zu haben ist. Zum einen, antwortete Richard gereizt, kannst du dir damit nicht den Zugang zu den exklusiven Kreisen unserer Gesellschaft erkaufen. Ach nein, donnerte der Meister der Wurzel allen Übels. Dann sag mir doch bitte, wo deine exklusiven Kreise heute wären, wenn der erste Astor nicht das Geld für seine Überfahrt auf dem Zwischendeck gehabt hätte. Richard seufzte. Das ist auch, worauf ich hinaus wollte, sagte der Alte, schon etwas weniger ausgelassen. Darum habe ich dich auch kommen lassen. Irgendwas stimmt mit dir nicht, mein Junge. Das beobachte ich schon seit 2 Wochen. Raus damit. Ich glaube, ich könnte innerhalb von 24 Stunden 11 Millionen auftreiben, von den Immobilien mal abgesehen. Wenn's deine Leber ist, liegt unten in der Bucht die Rambler, mit Kohle vollbeladen und bereit zum Ablegen. Damit könntest du in 2 Tagen zu den Bahamas dampfen. Nicht schlecht geraten, Vater, du liegst nicht weit ab. Aha, sagte Anthony, jetzt ganz aufmerksam. Wie heißt sie denn? Richard ging in der Bibliothek auf und ab. In diesem Rohling vom alten Vater fand er ein Maß an Sympathie und Kameradschaft, das ihm Vertrauen einflößte.
Warum fragst du sie denn nicht? Forderte der Alte.

0: Auf dich springen wird sie. Du hast das Geld, sieht gut aus und bist ein anständiger Kerl. Deine Hände sind sauber, es klebt kein Eureka dran. Du hast studiert, aber das wird sie dir nachsehen.
1: Ich hatte bisher keine Gelegenheit dazu, sagte Richard.
0: Dann schaff dir eine, sagte Anthony. Geh mit ihr im Park spazieren oder mach mit ihr eine Kutschfahrt oder spazier mit ihr nach dem Gottesdienst nach Hause.
2: Gelegenheit, ha!
1: Du kennst das gesellschaftliche Mühlenrad nicht, Vater. Sie ist Teil des Wasserlaufs, der es antreibt. Jede Stunde, jede Minute ihrer Zeit ist Tage im Voraus bei ihr durchgetaktet. Ich muss das Mädchen haben, Vater, oder dieses Kaff ist für mich auf ewig ein verruchtes Loch. Sowas kann ich nicht schreiben, ich kann es einfach nicht.
0: Na, na, sagte der Alte, willst du mir sagen, dass du mit all meinem Geld bei einer jungen Frau nicht eine Stunde oder zwei Zeit für euch alleine kaufen kannst?
1: Ich hab's zu lange vor mich hergeschoben. Übermorgen Mittag wird sie nach Europa ablegen, wo sie 2 Jahre bleiben wird. Ich darf sie morgen Abend ein paar Minuten lang alleine sehen. Sie ist jetzt in Larchmont bei ihrer Tante. Dort kann ich nicht hin, aber ich darf sie mit einer Droschke morgen Abend am großen Hauptbahnhof um 8:30 am Zug abholen. Wir werden den Broadway im Galopp bis zum Wallack's Theater fahren, wo ihre Mutter uns mit einer Partygesellschaft in der Lobby erwartet. Glaubst du wirklich, dass sie unter diesen Umständen während der 6 oder 8 Minuten Fahrzeit einer Erklärung von mir zuhören würde? Und welche Chance hätte ich im Theater oder danach?
0: Keine. Nein, Vater, das ist ein Knäuel, das dein Geld nicht entwirren kann. Nicht eine Minute Zeit können wir uns mit Bargeld kaufen. Wenn wir es könnten, würden reiche Leute länger leben. Es gibt einfach keine Hoffnung auf ein Gespräch mit Fräulein Lantry vor ihrer Abreise.
1: Gut, Richard, mein Junge, sagte der alte Anthony aufgeräumt, mach dich jetzt ruhig auf den Weg zu deinem Club. Ich bin froh, dass es nicht die Leber ist.
0: Aber vergiss nicht, ab und zu in eurem Tempelchen ein paar Räucherstäbchen zu Ehren des großen Monetengottes abzubrennen.
1: Du sagst, mit Geld kann man keine Zeit kaufen.
0: Natürlich kannst du nicht die Ewigkeit kaufen und dir hübsch verpackt nach Hause liefern lassen. Aber ich hab Vater Zeit sich schon ziemliche Steinprellungen holen gesehen, wenn er durch die Goldgräben spaziert ist.

Am Abend kam die sanfte, sentimentale, seufzende, faltige, von Reichtum gebeugte Tante Ellen zu ihrem in der Abendzeitung vertieften Bruder Anthony, um mit ihm über Liebeskummer zu diskutieren. »Er hat mir alles erzählt«, sagte ihr Bruder Anthony gähnend. »Ich sagte ihm, dass ihm mein Bankkonto zu Diensten sei. Da fing er an, auf Geld rumzuhacken. Sagte, Geld könne nicht helfen. Sagte, nicht von 10 Millionären zusammen könnten die gesellschaftlichen Regeln um einen einzigen Meter verschoben werden.« »Ach, Anthony«, seufzte Ellen, »ich wünschte, du würdest nicht immer so viel über Geld nachdenken. Reichtum ist ein Nichts, wo es um wahre Zuneigung geht. Die Liebe ist allmächtig. Hätte er nur früher etwas gesagt, sie hätte unseren Richard nicht zurückweisen können. Aber jetzt fürchte ich, dass es zu spät ist. Er wird keine Gelegenheit mehr haben, sie anzusprechen. All dein Gold kann deinem Sohn nicht das ersehnte Glück bringen.«

Am folgenden Abend entnahm Tante Ellen einer von Motten durchlöcherten Schatulle einen lieblichen alten goldenen Ring und überreichte ihn Richard. »Trage ihn heute Abend, lieber Neffe«, bat sie ihn inständig. »Deine Mutter hat ihn mir gegeben. Glück in der Liebe würde er bringen«, meinte sie. »Sie bat mich, ihn dir zu geben, wenn du die gefunden hast, die du liebst.« Der junge Rockwell nahm den Ring andächtig an sich und versuchte, ihn über seinen kleinen Finger zu ziehen. Am zweiten Glied blieb er stecken. Er nahm ihn wieder ab, stopfte ihn nach Männerart in seine Westentasche und telefonierte nach seiner Droschke. Am Bahnhof zog er Fräulein Lantry um 8.32 Uhr aus einer fröhlich dahinströmenden Meute heraus. »Wir dürfen Mama und Anna nicht warten lassen«, sagte sie nur. »Zu Wallachs Theater, so schnell Sie fahren können«, sagte Richard folgsam. So sausten sie die 42. Straße zum Broadway hoch und dann die von weißen Sternen gesäumte Gasse herunter, die von den sanften Abendrotwiesen zu den Felsenhügeln des Morgens führte. An der 34. Straße stieß Richard schnell die Klappe hoch und befahl dem Kutscher anzuhalten. »Ich habe einen Ring fallen gelassen«, sagte er entschuldigend, als er ausstieg. »Er gehörte meiner Mutter, und ich würde ihn nur sehr ungern verlieren. Es dauert keine Minute. Ich habe gesehen, wo er hingefallen ist.« In weniger als einer Minute war er mit dem Ring wieder in der Droschke. Aber innerhalb dieser Minute war ein Stadtwagen genau vor ihnen zum Stehen gekommen. Der Kutscher versuchte, nach links auszuweichen, aber ein schwerer Expresslieferwagen versperrte ihm den Weg. Er versuchte es nach rechts, musste aber von einem Möbelwagen zurückweichen, der dort eigentlich nichts zu suchen hatte. Er versuchte weiter nach hinten auszuweichen, ließ dann aber die Zügel fallen und fluchte kräftig. Er war von allen Seiten in einem Knäuel von Fahrzeugen und Pferden eingekeilt. Eine dieser Straßenblockaden hatte sich ereignet, die den Handel und den Verkehrsfluss in den Großstädten ganz plötzlich zum Erliegen führen können. »Warum fahren Sie nicht weiter?«, forderte Fräulein Lantry ungeduldig. »Wir kommen zu spät.« Richard stand in der Droschke auf und blickte um sich. Er sah eine verstopfende Flut von Wagen, LKWs, Droschken, Lieferwagen und Straßenbahnen, die den großen Platz, wo sich die 6. Avenue mit dem Broadway und der 34. Straße kreuzten, so voll quetschte, wie eine schöne Maid ihre 65 Hüftzentimeter in einen 50 Zentimeter Hüftgürtel zwängt. Und noch immer strömten sie in voller Fahrt aus allen Querstraßen klappernd herbei und warfen sich in die dampfende, kämpfende Masse. Räder verkeilten sich und die Flüche der Fahrer heizten den Lärmpegel noch weiter an. Der gesamte Verkehr von ganz Manhattan schien sich um sie herum festzufahren. Der älteste New Yorker unter den Tausenden von Schaulustigen auf den Bürgersteigen hatte eine Straßenblockade dieser Größenordnung noch nicht erlebt. »Es tut mir schrecklich leid«, sagte Richard, als er sich widersetzte, »aber es sieht so aus, als steckten wir fest. Dieses Chaos wird sich nicht in einer Stunde aufgelöst haben. Es war alles meine Schuld. Wäre mir dieser Ring nicht hingefallen, dann...« »Zeig mir doch mal den Ring«, bat Fräulein Lantry. »Jetzt, wo wir eh nichts machen können, ist es mir auch egal. Ich glaube sowieso, dass Theater doof sind.«

An dem Abend klopfte jemand um 11 Uhr leise an der Tür zu Anthony Rockwalls Zimmer. »Herein!« rief Anthony, der in einem roten Schlafrock gekleidet gerade ein Buch über Piratenabenteuer las. Dieser jemand war Tante Ellen, die aussah wie ein grauhaariger Engel, der durch ein Versehen auf der Erde zurückgelassen worden war. »Sie sind verlobt, Anthony«, sagte sie mit sanfter Stimme. »Sie hat versprochen, unseren Richard zu heiraten. Auf dem Weg zum Theater hat es einen Verkehrsstau gegeben und es hat

2 Stunden gedauert, bis ihre Droschke dort herauskam. Und übrigens, mein lieber Bruder, prahle bitte nie wieder von der Macht des Geldes. Ein kleines Emblem wahrer Liebe, ein kleiner Ring, Symbol endloser und unentgeltlicher Zuneigung, war der Grund dafür, dass unsere Richard sein Glück fand. Er war ihm auf die Straße gefallen und er stieg aus, um ihn zurückzuholen. Und bevor sie weiterfahren konnten, entstand der Stau. Er sprach zu seiner Liebsten und gewann ihr Herz gleich dort, während die Droschke eingeklemmt war. Im Vergleich zur wahren Liebe ist Geld doch nur Bodensatz. »Ist schon gut«, sagte der alte Anthony. »Ich bin froh, dass der Junge gekriegt hat, was er haben wollte. Ich habe ihm ja gesagt, ich würde in dieser Angelegenheit keine Kosten scheuen, wenn... Aber, lieber Bruder Anthony, was hätte dein Geld denn bewirken können?« »Verehrte Schwester«, sagte Anthony Rockwall, »mein Seeräuber steckt gerade in einer saublöden Klemme. Sein Schiff ist gerade versenkt worden und er kennt den Wert des Geldes zu gut, um es ertrinken zu lassen. Ich wünschte, du würdest mich dieses Kapitel einfach zu Ende lesen lassen.«

0: Hier sollte die Geschichte eigentlich enden. Das wünschte auch ich mir von Herzen, sicherlich ebenso sehr wie Sie, liebe Leser. Aber um der Wahrheit willen müssen wir bis auf den Grund des Brunnens hinabsteigen. Am darauffolgenden Tag kam ein Mann mit roten Händen und einer weiß gepunkteten blauen Krawatte, der sich Kelly nannte, zum Haus von Anthony Rockwall und wurde sogleich in die Bibliothek geleitet. »Nun«, sagte Anthony und griff nach seinem Scheckbuch, »das war ein gutes Stück Seifenschmieren. Mal sehen, du hattest $5,000 in bar.« »Ich habe noch $300 aus eigener Tasche draufgelegt«, sagte Kelly. »Ich musste ein wenig über den Voranschlag hinausgehen. Die Eildienstlieferwagen und die Droschken kriegte ich meistens für $5. Aber für die LKWs und die Zweiergespanne wurde mindestens 10 verlangt. Die Straßenbahnfahrer wollten $10 und für einige Gespanne mit Ladung musste ich 20 zahlen. Die Bullen waren am teuersten. Zweien musste ich $50 geben, den übrigen 20 oder 25. Aber hat es nicht wunderbar geklappt, Mr. Rockwall? Und nicht mal eine Probe vorweg. Die Jungs waren auf die Sekunde pünktlich. 2 Stunden hat's gedauert, bis eine Schlange unter dem Greeley-Denkmal hätte durchkommen können. 1300, hier hast du sie, Kelly, sagte Anthony und riss den ausgestellten Scheck aus dem Formularheft heraus. Deine $1,000 und die 300, die du ausgelegt hast. Du verachtest Geld ja nicht, Kelly, oder?
1: Ich?
0: Sagte Kelly. Ich könnte den Mann verdreschen und erwürgen, der die Armut erfunden hat. Als Kelly an der Tür war, sprach ihn Anthony noch einmal an. »Du hast in diesem Verkehrsgewühl nicht zufällig einen unbekleideten, dicken, kleinen Jungen gesehen, der mit einem Bogen Pfeile durch die Gegend schoss?«
1: »Nein«, sagte Kelly leicht verwirrt, »habe ich nicht. Wenn er so aussah, wie Sie sagen, hatten ihn die Bullen vielleicht schon aufgegabelt, bevor ich da war.«
0: »Hab ich mir schon gedacht, dass der Bengel nicht auftauchen würde«, schmunzelte der Alte in sich hinein. »Wiedersehen, Kelly«,

0: Ja, soweit zum Mammon und dem Bogenschützen. Wir machen jetzt gleich weiter mit der zweiten Geschichte, die ich ausgewählt habe von O. Henry, Hexenbrot. Die habe ich unter anderem auch deswegen genommen, weil sie mich so ein ganz klein wenig an meine Kindheit erinnert. Es geht da unter anderem um einen deutschen Auswanderer nach den Vereinigten Staaten, der in New York lebt. Und so wie dieser Mann Englisch spricht, so habe ich das auch noch aus meiner Kindheit im Ohr.
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Hexenbrot von O. Henry. Miss Martha Meacham besaß die kleine Bäckerei an der Ecke, die zu der es 3 Stufen hinaufgeht und wenn man die Tür öffnet, bimmelt die Glocke. Miss Martha hatte 40 Jahre Lebenserfahrung, $2000 auf dem Sparbuch, 2 falsche Zähne und ein mitfühlendes Herz. Es haben schon jede Menge Menschen geheiratet, deren Aussichten auf eine Hochzeit weitaus schlechter standen als die von Miss Martha. 2 oder 3 Mal die Woche kam ein Kunde in die Bäckerei, der ihre Gedanken zu beschäftigen begann. Es war ein Mann mittleren Alters mit Brille und sorgfältig gestutztem braunem Bart. Englisch sprach er mit starkem deutschen Akzent. Seine Kleidung war hier und da abgetragen oder gestopft, ausgebeult oder zerknittert, aber trotzdem machte er irgendwie einen ordentlichen Eindruck und hatte sehr gute Manieren. Immer kaufte er 2 Laibe altes Brot. Für 5 Cent war entweder ein frischer Laib zu haben oder 2 vom Vortag, und immer nahm er Letzteres. Einmal sah Miss Martha einen rotbraunen Fleck an seinem Finger. Er musste also ein armer Künstler sein. Bestimmt lebte er in einer Mansarde, malte dort seine schönen Bilder, aß sein altes Brot und dachte an die Köstlichkeiten, die es in Miss Marthas Bäckerei zu kaufen gab. Wenn Miss Martha sich nun an einem Steak und Milchbrötchen mit Marmelade gütlich tat, seufzte sie und wünschte sich, der sanftmütige Künstler möge ihre schmackhafte Mahlzeit teilen, statt in seiner zugigen Dachkammer trockene Krusten zu knabbern. Sie hatte, wie gesagt, ein mitfühlendes Herz. Um ihre Theorie bezüglich seiner Beschäftigung zu überprüfen, holte sie eines Tages ein Gemälde aus ihrem Zimmer, das sie einmal günstig erstanden hatte, und stellte es ins Regal hinter der Brottheke. Es war eine venezianische Szene. Ein prächtiger Marmorpalazzo, laut Titel, stand im Vordergrund oder vielmehr im Vorderwasser. Dazu gab es Gondeln inklusive einer Dame, die eine Hand übers Wasser gleiten ließ, einen Himmel mit Wolken und jede Menge Chiaroscuro. So ein Bild konnte ein Künstler unmöglich übersehen. 2 Tage später kam der Deutsche wieder. 2 old bread, please. Dann, als sie das Brot einpackte, sagte er, »You have here good picture, madame.« »Ach ja?« sagte Miss Martha, ganz begeistert von der eigenen Gerissenheit. »Wissen Sie, ich liebe die Kunst und, ach nein, sie sollte jetzt nicht schon Künstler sagen, und Gemälde. Sie finden also, es ist ein gutes Bild?« »The Palast«, sagte der Kunde, »is not very good. Perspective is kaputt. Good morning, madame.« Er nahm sein Brot, verbeugte sich und eilte hinaus. Ja, ganz bestimmt war er ein Künstler. Miss Martha brachte das Bild zurück in ihr Zimmer. Wie sanft und freundlich seine Augen hinter der Brille schimmerten. Was für eine hohe Stirn er hatte. Die Perspektive mit einem Blick beurteilen zu können und von altem Brot zu leben. Aber das Leben von verkannten Genies war ja oft schwer. Wie schön wäre es doch für die Kunst im Allgemeinen und die Perspektive im Besonderen, wenn dieses Genie etwas Unterstützung bekäme, und zwar in Form von $2000 auf dem Sparbuch, einer Bäckerei und einem mitfühlenden Herzen, das ihn ja, so träumte Miss Martha, vor sich hin. Mittlerweile plauderte er oft eine Weile mit ihr über die Theke hinweg und schien sich nach ihren fröhlichen Worten zu sehnen. Immer kaufte er nur altes Brot. Nie einen Kuchen, nie eine Torte, nie eine ihrer köstlichen Brioche. Sie fand, dass er immer dünner wurde, dass er entmutigt aussah. Liebend gerne würde sie seinem mageren Einkauf etwas Gutes beilegen, brachte aber die Courage nicht auf. Sie hatte Angst, ihn zu verletzen. Die Künstler sind ja ein stolzes Volk.

Hinter der Theke trug Miss Martha nun ihre schönste Seidenbluse, blau und gepunktet. Im Hinterzimmer kochte sie eine geheimnisvolle Mischung aus Quittensamen und Borax, die so gut für den Teint sein soll.

0: Eines Tages kam der Deutsche wie üblich herein, legte seine 5 Cent auf die Theke und bat um 2 alte Brote. Während Miss Martha nach den Broten griff, ertönte ein lautes Hupen und Klirren und ein Feuerwehrwagen rumpelte vorbei. Der Kunde eilte zur Tür und schaute, was los war, wie man es eben tut. Da spürte Miss Martha plötzlich eine Inspiration und ergriff die Gelegenheit beim Schopf. Auf dem untersten Regal hinter der Theke lag ein Pfund frischer Butter. Der Milchmann hatte sie erst 10 Minuten zuvor gebracht. Miss Martha nahm ein Messer und machte einen tiefen Schlitz in die beiden alten Brote, tat jeweils ein gutes Stück Butter hinein und drückte jedes Brot wieder zu. Als der Deutsche sich wieder zu ihr drehte, packte sie seinen Einkauf schon ins Papier. Nach einem ungemein angenehmen Plausch ging er wieder und Miss Martha lächelte ihm noch lange nach. Und doch spürte sie ein leichtes Herzflattern. War sie auch nicht zu dreist gewesen? Würde er womöglich Anstoß nehmen? Aber nein, Brötchen waren keine Blumen, sie hatte keine Geheimsprache und auch an Butter war nichts Unziemliches. Den ganzen Tag konnte sie kaum an etwas anderes denken. Sie stellte sich vor, wie er ihr kleines Manöver entdeckte. Er würde seine Pinsel und die Palette niederlegen, da an der Staffelei mit dem wunderbaren Bild, das er gerade malte und dessen Perspektive über jede Kritik erhaben war. Er würde denken, es erwarte ihn sein übliches karges Mahl, trockenes Brot und Wasser. Er würde in den Leib schneiden und ach, Miss Martha errötete. Würde er beim Essen an die Hand denken, die ihm die Butter beschert hatte? Würde er, die Klingel bimmelte aus aller Kraft. Jemand kam herein und machte dabei jede Menge Lärm. Miss Martha eilte zur Theke. Dort standen 2 Männer, ein Junger mit Pfeife, den sie nie zuvor gesehen hatte, und ihr Künstler. Sein Gesicht war puterrot. Sein Hut wild zurückgeschoben, sein Haar zerzaust. Er ballte die Fäuste und schüttelte sie wütend vor Miss Martha. Ja, er schüttelte die Fäuste vor ihrem Gesicht. »Potz, Blitz, Donnerwetter«, schrie er, und dann »Sappalott, Herrgott, nochmal« oder so ähnlich. Der jüngere Mann versuchte, ihn wegzuziehen. »I will not go«, rief der Künstler wütend. »I will tell this woman«. Er schlug auf Miss Marthas Theke, als wäre sie eine Trommel. »You make my work kaputt«, rief er, und seine blauen Augen sprühten hinter der Brille böse Funken. »I tell you, du blöd Kuh, you alt Hex!« In einem Schwächeanfall lehnte Miss Martha sich gegen die Theke und drückte die Hand an ihre blaue Seidenbluse. Der jüngere Mann schnappte den Älteren am Kragen. »Jetzt komm schon«, sagte er, »das reicht nun wirklich.« Er zerrte den wütenden Deutschen hinaus und kam dann selbst allein zurück. »Ich denke, ich sollte Ihnen erklären, worum es geht, Madame«, sagte er. »Das ist Blumberger, technischer Zeichner. Wir arbeiten in demselben Architekturbüro. Er hat 3 Monate lang einen Entwurf für ein neues Rathaus gezeichnet, für ein Preisausschreiben. Gestern hat er das Ganze zu Ende getuscht. Wissen Sie, ein Zeichner arbeitet immer zuerst mit Bleistift. Und wenn er fertig ist, reibt er die Linien mit einer Handvoll alter Brotkrumen aus. Funktioniert besser als jeder Radiergummi. Nun, Blumberger hat das Brot zum Ausreiben immer hier gekauft. Und heute, tja, wissen Sie, Madame, Butter ist eben... Jedenfalls kann man aus Blumbergers Plan nun höchstens Sandwiches machen.« Miss Martha ging ins Hinterzimmer. Sie nahm die gepunktete blaue Seidenbluse ab und zog das alte braune Kammgarnhemd an, das sie früher immer getragen hatte. Dann schüttete sie die Quittensamen-Borax-Mischung aus dem Fenster.
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1: Ich habe einen Überraschungsgast hier. Dr. Martina Michelsen, Leiterin unserer Kultur hier in Lilienthal und der Volkshochschule und damit auch der Bibliothek. Wir haben uns ja schon mal unterhalten vor ein paar Wochen über Ihre Arbeit. Martina, ich danke dir, dass du jetzt nochmal gekommen bist.
2: Ja.
1: Stichwort Czernowitz. Wer kann mit Czernowitz etwas anfangen? Ich habe mal bei Wikipedia nachgeguckt. Es gibt unheimlich viele Übersetzungen dieses Begriffs. Czernowitz, ukrainisch, russisch, rumänisch, polnisch, ungarisch, türkisch, jiddisch, hebräisch, armenisch, alles mit Czernowitz. Was verbirgt sich denn dahinter? Was hast du mit Czernowitz zu tun?
2: Das sind jetzt zwei Fragen eigentlich. Also was ich damit zu tun habe, ist tatsächlich im Moment meine Reise dorthin. Ich war jetzt eine Woche in Czernowitz. Heute übrigens ukrainisch Tschernivtsi. Es liegt in der heutigen Ukraine, in der Westukraine. Und dort findet trotz Krieg Anfang September ein internationales Lyrikfestival unter dem Titel Meridian statt. Und bei dem war ich. Und das war wirklich eine sehr spannende, sehr eindrückliche Reise. Die Frage zu diesen vielen verschiedenen Namen der Stadt, dahinter verbirgt sich eine bewegte Geschichte. Vielleicht nur ganz kurz, Czernowitz gehörte lange zum Habsburgerreich, genau genommen zwischen 1774 und bis Ende des Ersten Weltkriegs, also bis 1918, und war Österreich-Ungarn.
1: Hauptstadt der Bukowina, glaube ich.
2: Und,
1: ne?
2: Genau, und Hauptstadt des damals Herzogtums Bukowina und war insofern zentralsprachlich, alltagssprachlich deutsch geprägt. Aber es lebten eben sehr viele verschiedene Ethnien, verschiedene Religionen waren dort zu Hause, also multikulturell kann man sagen. Das scheinen ja tatsächlich so Glücksmomente nur in der Geschichte zu sein, in denen so etwas funktioniert. Und das, muss ich wirklich sagen, das kann man erleben in dieser Stadt.

hat diese Stadt präsentiert, wenn man da durchgeht, immer noch diese Vielgestaltigkeit. Und man erlebt etwas, was mein Vater das alte Europa genannt hätte. Also ein bisschen sowohl von den Gebäuden, also so eine wunderschöne Kernstadt, erinnert so ein bisschen an Wien und Prag dann.

0: 1991 im Ukraine. Und dieses Lyrikfestival, zu dem ich gefahren bin, das knüpft im Grunde an diese auch kulturell bedeutende Zeit während der Habsburger Monarchie an. Autorinnen, Autoren wie Paul Celan, Rose Ausländer, Selma Meerbaum, Eisinger stammen aus Czernowitz, haben ja nur oder auch auf Deutsch geschrieben. Und an diese Tradition anknüpfend gibt es eben dieses Lyrikfestival, das auch zweisprachig zum Teil ist. Es ist ein internationales Lyrikfestival. Von Freitag 4. bis Sonntag 6. September ging es. Und es gibt an zwei Tagen dann deutschsprachige Autorinnen und Autoren.
1: Also zweisprachig ist nicht ukrainisch und englisch, sondern ukrainisch und deutsch.
0: Genau. Und es wird ukrainisch begrüßt von einem Germanisten, Petro Rüchlo, der da viel für Übersetzungstätigkeiten auch bei Celan hängt dann sowohl ukrainisch als auch deutschsprachig ein Gedicht von ihm bei dem Celan-Denkmal. Das Ganze findet statt im Celan-Zentrum, also dieses Lyrikfestival in der Stadt und in einem Kulturzentrum etwas am Rande der Stadt. Zu den rein ukrainischen Lesungen kommen tatsächlich an die 300 Leute. Also die Lyrik erlebt wirklich eine Art Hochkonjunktur im Moment in Zeiten des Krieges. Hat sicherlich eben mit diesem Genre zu tun, in dem es, sage ich mal, traditionell expressiv zugeht. Und es bietet sich natürlich auch ein relativ schnelles Lesen und oder Schreiben an. Also es ist erstaunlich, wie gut auch von jungen Leuten das besucht war.
1: Also 300 Teilnehmerinnen und Teilnehmer, da wundert es mich, dass das in Deutschland nicht bekannter ist, als es tatsächlich ist. Aber du hast eben ganz kurz in einem halben Nebensatz den Krieg angesprochen. Wie hast du den denn da erlebt? War er etwas weiter weg oder war er täglich präsent? Wie sollen wir uns das als Laien, als Sympathisanten für die Ukrainer und Ukrainerinnen vorstellen, was du da erlebt hast?
0: Ja, beides. Also er ist glücklicherweise, um ehrlich zu sein, hatte ich mich auch vorher natürlich da ein bisschen schlau gemacht, er ist schon weit weg. Es ist eine für ein Kriegsland sehr sichere Stadt. Es gibt unglaublich viele Binnenflüchtlinge, an die 70.000. Die Menschen fliehen aus der Ostukraine nach Czernowitz. Wir haben auch Menschen getroffen dort, die tatsächlich gesagt haben, wir sind jetzt für ein paar Tage hier, um uns zu erholen. Die kamen aus der Ostukraine sozusagen in den Urlaub nach Czernowitz. Also in der Hinsicht habe ich vom Krieg glücklicherweise nichts erlebt. Ich hatte so eine Alarm-App auf meinem Handy und die ist auch tatsächlich einmal losgegangen, was bedeutet, dass in der Nähe Drohnengefahr herrscht. Das kann man dann auch auf so einer Karte nachgucken, wo das ist. Es gibt überall Hinweise für Schutzräume. Also er ist präsent und er ist vor allem in der Lyrik, in den Gesprächen auf dem Festival ist der Krieg natürlich sehr präsent. Es war ein Autor da, der nur zugeschaltet wurde, der an der Front ist zurzeit. Mhm. Ein Kultautor in der Ukraine, Seri Shadan, der auch ins Deutsche übersetzt wurde schon, war auch lange an der Front. Ein anderer junger Autor, auch sehr eindrucksvoll auf seine Art, also könnte ich lange was zu erzählen, der an der Front war, verletzt war und jetzt dadurch zumindest zur Zeit entlassen wurde. Also es ist schon, der Krieg ist sehr, sehr präsent, auch wenn das Alltagsleben, es gibt Cafés, Restaurants, ich war in einem schönen Hotel, die sich natürlich freuen, wenn Leute aus Westeuropa zu Besuch kommen. Also es kommen wohl, wenn, Menschen aus den USA und aus Israel. Jetzt aus Deutschland relativ wenige, wobei jetzt für das Festival waren dann auch ein paar Menschen da. Nicht in meinem Hotel, die waren woanders.
1: Als ich erfahren habe, dass du da nach Czernowitz fahren würdest, wusste ich ja noch gar nicht so ganz genau, was du da machen würdest. Aber jetzt nach unserem kleinen Vorgespräch finde ich, dass das so spannend ist, was du da mitgebracht hast an Informationen. Da sollten wir mal eine Sondersendung drüber machen, dass wir auch den Krieg können wir natürlich nicht ausblenden, wollen wir natürlich auch nicht. Das sind wir den Ukrainerinnen und Ukrainern schuldig. Aber es

0: Es gibt halt eben in der Ukraine viel mehr als nur den Krieg.
1: Ja.
0: Und wenn wir daraus mal was zusammen machen würden, würde ich mich riesig freuen. Und ich glaube, das ist auch was für unsere Hörerinnen und Hörer, die irgendwo mit Literatur was zu tun haben. Sollen wir das mal vielleicht für die nächsten paar Wochen vornehmen?
1: Ja, können wir gerne machen. Ja, also soweit ich da mich ein wenig habe schlau machen können, aber ich bin da natürlich keine Expertin dafür.
0: Ich weiß ja, aber dass dein Job dir nicht endlos Zeit lässt, aber ich glaube, das müssen wir irgendwie zwischendurch reinkriegen. Das ist eine tolle Sache. Ja, dann vielen Dank erstmal für die einleitenden Worte und wir setzen uns dann zusammen und machen so in den nächsten 2-3 Wochen eine Sondersendung raus. Freue ich mich drauf. Vielen Dank, Martina.
1: Ja, gut. Auch vielen Dank und bis dann.
0: Also zum Schluss unserer heutigen Widerhall-Sendung von und mit mir, Jens-Uwe Böttcher, möchte ich euch einen kleinen Gedanken von Robert Gernhardt mit auf den Weg geben. Gernhardt gehörte ja zu der alternativen Kunstszene Frankfurts. Hier also neulich im Bombay Palace. Wer erinnert sich an den Spruch, der vor Jahren mal durch die Welt ging oder durch die deutsche Welt, Kinder statt Inder? Das greift er jetzt auf. Also, Überschrift neulich im Bombay Palace. Kinder statt Inder. Doch wer wird dann kochen? Wer löst das zarte Lammfleisch vom Knochen? Wer würzt es mit Curry? Wer sorgt für die Soßen, wenn wir die Inder für Kinder verstoßen? Dann sitzen wir bald schon mit leeren Magen, umgeben von Blagen, die schreien, statt zu fragen. Und was wünschen Sie zum Dessert, mein Sahib? Ich wünsche euch allen eine schöne Woche und bis zum nächsten Mal.

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Liebe Hörerinnen und Hörer, wir wünschen Ihnen eine schöne dritte Adventswoche und heißen Sie recht herzlich willkommen zu einer neuen Ausgabe von Radio DARC. Das ist ein Technikmagazin mit allerlei interessanten News rund um die Funktechnik und vieles andere. Ich bin Cody Farron und werde Sie durch die heutige Ausgabe Nummer 408 führen. Was haben wir in dieser Sendung für Sie? Wir erklären, wie das sogenannte Cell Broad

Podcast-Verfahren funktioniert, gehen der Frage nach, ob die Weihnachtsbeleuchtung ein Energiefresser ist und auch, wie sich das Funkwetter entwickelt. Außerdem gehen wir der Frage nach, was richtig gute Musik ist. Eine Antwort darauf: Erika Norberg. Die Rockröhre aus Schweden ist eher ein Geheimtipp für Kenner, wird leider völlig unterschätzt mit ihrer tollen Stimme. Kostprobe gefällig? Rock Me Into Heaven aus dem Jahre 1991.

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1: Heute mit diesen Themen. Vorbereitungstreffen zur Weltfunkkonferenz. Bundesnetzagentur warnt vor Energiesparboxen. Amateurfunk am Tag des Ehrenamts. Und Repeater Map wurde upgedatet.

Am 20. November des nächsten Jahres beginnt in Dubai die World Radio Communication Conference, kurz WRC 23. Bei diesen Konferenzen alle vier Jahre werden die Radio Regulations, also die internationalen Verträge zur Nutzung des Radiofrequenzspektrums, überarbeitet. Auf CEPT- und ITU-Ebene finden hierzu im Vorfeld mehrmals jährlich ein- bis zweiwöchige Arbeitsmeetings statt, um alle Themen vorzubereiten, die dann in der Konferenz abschließend beraten und entschieden werden. Bei der letzten Weltfunkkonferenz im Jahr 2000

2019 wurde aufgrund eines bekannten Störfalles die Resolution Nummer 774 beschlossen. Diese sieht vor, dass für den Amateurfunkfrequenzbereich 1240 bis 1300 MHz technische und operative Maßnahmen erarbeitet werden sollen, um den europäischen Satellitennavigationsdienst Galileo als Primärnutzer gegenüber Aussendungen des Amateurfunkdienstes zu schützen. In der Zeit vom 14. bis 25. November tagte bei der ITU in Genf die Arbeitsgruppe 5a, bei der unter anderem zu diesem Thema gearbeitet wird. Im Rahmen der deutschen Delegation wurden die Interessen des Amateurfunks durch den Referenten für Frequenzmanagement Bernd Michlewski, Delta Foxtrot 2 Zulu Charlie, vertreten. Eine Nebenbedingung des Auftrages aus Resolution 774 ist übrigens, dass der Amateurfunk in diesem Frequenzbereich weiterhin bestehen bleibt. Es geht bei diesen Verhandlungen deshalb vorrangig darum, wie man Amateurfunk und Satellitennavigation voneinander besser entkoppeln kann. Ziel der deutschen Delegation ist es, den jeweiligen nationalen Verwaltungen eine Auswahl möglicher Maßnahmen an die Hand zu geben, aus denen bei einem Störungsfall die am besten passende ausgewählt werden soll. Die Bundesnetzagentur hat zur Vorsicht beim Kauf sogenannter Energiesparboxen aus dem Onlinehandel aufgerufen. Bei der Prüfung verschiedener Typen solcher Geräte seien zahlreiche formale Mängel, wie beispielsweise falsche CE-Kennzeichnungen, fehlende deutsche Bedienungsanleitungen und fehlende Ansprechpartner festgestellt worden, teilte die Behörde vergangene Woche mit. Im Onlinehandel würden unzählige sogenannte Energiespargeräte angeboten, die den gesetzlichen Anforderungen nicht entsprechen. Die Nutzung solcher Geräte sei daher unzulässig. Nach dem Stand der Technik sind auch die Energiespareffekte solcher Geräte fragwürdig, sagte Behördenchef Klaus Müller laut der Mitteilung. Die geprüften Energiesparboxen sollen laut Bundesnetzagentur angeblich den Stromfluss im Haushalt stabilisieren und so zu einer niedrigeren Stromrechnung führen. Dafür würde es genügen, ein solches Gerät in die Steckdose zu stecken. Bei den Geräten wurde jedoch festgestellt, dass die Bauteile häufig unfachmännisch angeschlossen waren und Lötverbindungen fehlten. Auch ist mehr als fraglich, wieso ein stabiler Stromfluss zu weniger Verbrauch führen soll. Die Physik kann man nicht austricksen. Beworben würden die Produkte mit Begriffen wie Energie- oder Stromsparbox, Elektrosparbox oder Energiespargerät. Diese sind nicht zu verwechseln mit Energiesparlampen, Energiesparthermostaten oder ähnlichen Produkten, die auch tatsächlich Energieeinsparungen ermöglichen. Im Deutschen Amateurradioclub e.V. engagieren sich insgesamt 4.830 ehrenamtliche Funktionsträger. Einen sehr guten Anlass bot wieder der Tag des Ehrenamtes am 5. Dezember, um diesen engagierten Menschen ein kräftiges Danke zu sagen. Ihr seid der DARC. In den rund 1.000 Ortsverbänden, den 24 Distrikten sowie den Referaten und Stäben vor Ort gehen unsere aktiven Ehrenamtliche mit gutem Beispiel voran, leben die Faszination Amateurfunk, pflegen das Clubleben, schützen die Frequenzen und betreuen die Kameraden vor Ort. Mit vereinten Kräften setzen wir uns gemeinsam für die Gemeinschaft ein und sichern die Zukunft des Amateurfunks in Deutschland und fördern die Bildung. Auch Radio DARC, die Sendung, die Sie gerade hören, ist ein Produkt des Ehrenamtes. Alle Redakteure arbeiten unentgeltlich in ihrer Freizeit, um Ihnen jede Woche interessante Neuigkeiten aus der Welt der Technik zu präsentieren. Der von der UN festgelegte Gedenktag des Ehrenamtes, der die Anerkennung und Förderung der Freiwilligenarbeit zum Ziel hat, findet seit 1986 statt. Es ist eine große Ehre, dass die Amateurfunkkontakte mit Schulen von der Initiative als so wichtig angesehen werden. Die Repeater Map wurde von Martin, Delta Kilo 3, Mike Lima entwickelt und erstellt. Diese enthält nun aktualisierte Listen von Schweizer Umsetzern. Repeater Map ist eine Online-Datenbank, die alle Amateurfunkumsetzer weltweit erfasst, deren Daten bekannt sind. Aufgeführt sind unter anderem der Standort, die Frequenz und der Betriebsmodus. Ferner gibt es Suchfunktionen und eine interaktive Landkarte, mit denen Funkamateure Umsetzer in ihrer Umgebung suchen können. Sehr praktisch ist die Repeater Map, wenn man in Urlaub fährt oder sich in einem anderen Gebiet aufhält. Eine ständige Aktualisierung geschieht durch Winnie, Delta Lima 3 X-Ray Uniform, welche aufgrund der ihm

gemeldeten Daten der Nutzer oder Relaisverantwortlichen erfolgt. So wird die Übersicht laufend auf dem neuesten Stand gehalten. Martin und Winnie sind im Raum Hamburg ansässig. Wie zu beobachten ist, wird gerade in der Ferienzeit die Repeater-Map gern genutzt. Urlauber erfahren so sehr schnell, welche Relais am Urlaubsort und wie in ihrer Nähe erreichbar sind. Die Daten können auch über das Internet abgerufen werden. Inzwischen werden immer mehr Relais auf dem 10-Meter- und 6-Meter-Band gemeldet und eingetragen, da die Sonne aktiver wird und zunehmend Signale in diesen Bändern auftauchen. Änderungsinformationen nimmt Winnie über die E-Mail-Adresse delta-lima-3-x-ray-uniform@darc.de entgegen. Zu erreichen ist die Datenbank im Internet unter repeatermap.de. Das waren unsere heutigen Meldungen aus der Funkwelt. Ja, Amateurfunk ist ein spannendes Hobby, vor allem dann, wenn man noch den Morsecode beherrscht und damit Gleichgesinnte um den gesamten Erdball kontaktieren kann. Den Morse-Enthusiasten dürfte nun auch ein Lied von der Gruppe The Police sehr gefallen. Es heißt Du-Du-Du, Da-Da-Da. Na, wenn das mal nicht Morsen vom Feinsten ist.

Funk schlägt Festnetz oder Radio killt the Landline. Drahtlose Technologie setzt sich ja überall durch, ob Bluetooth-Kopfhörer oder schnurlose Telefone oder eben sogar Mobiltelefone. Das Einzige, wo es nicht funktioniert, sind die Backbones, da ist man inzwischen von Satelliten doch wieder zu Unterwasserkabeln mit Glasfaser zurückgekehrt, weil einfach mehr Bandbreite und kürzere Latenzzeiten geboten sind. Aber während es 1993 noch einen Auflauf gab, als ich die ersten Handys testete, und wenn ich damit auf der Straße war, jeder guckte, wo eigentlich die Kamera ist, die diesen Science-Fiction-Film aufzeichnen will, ist das heute ganz normal und es fällt eher auf, wenn man in der U-Bahn mal ein Buch liest und nicht auf dem Handy herumtippt. Da heute eigentlich jeder ein Mobiltelefon hat, ist nun eine eigentlich bewährte Technologie am Ende ihrer Lebensdauer angekommen, die Telefonzelle, der öffentliche Münzfernsprecher, wie es früher hieß. Nach 142 Jahren ist damit nun Schluss. Am 21. November hat die Telekom an den bundesweit noch ungefähr 12.000 verbliebenen Telefonzellen und Telefonstielen die Münzzahlung deaktiviert. Die wollte die Telekom eigentlich auch früher schon loswerden, weil das so oft aufgebrochen wurde. Ende Januar wird dann auch die Bezahlung mit Telefonkarte abgeschaltet. Auch dies machte zuletzt keinen Spaß mehr. Die Telefonkarten waren immer nur 2 Jahre gültig und mussten dann wieder umgetauscht werden. Bei mir liegen noch etliche abgelaufene im Schrank, die vielleicht noch etwas für Sammler sind. Und danach sind die verbliebenen Telefonzellen reines Dekorationsobjekt. Als solches kann man sie dann übrigens auch erwerben. Wenn man sie aus einem Lager in der Nähe von Potsdam sich selber abholt, kann man sich für 500 Euro eine Telefonzelle in den Garten stellen oder als Dusche umbauen oder die Funkstation da reinstellen. Allerdings nur die moderneren magenta-roten und grauen Modelle. Die gelben gibt es seit 1994 nicht mehr und von denen sind inzwischen keine mehr im Depot. 1881 gab es in Berlin den ersten Fernsprechkiosk und Mitte der 90er Jahre gab es mehr als 160.000 Zellen. Bei den inzwischen gesunkenen Fernsprechgebühren lohnt es sich für die Telekom nicht mehr, für die paar Leute, deren Handy-Akku gerade leer geworden ist. Zudem war der Stromverbrauch recht hoch, zwischen 500 und 1250 Kilowattstunden im Jahr. An ein paar der Standorte wird vielleicht auch in Zukunft noch telefoniert. Die wird die Telekom dann nämlich für Mobilfunkrepeater nutzen. Und so haben sich die Zeiten geändert. Früher musste man eine Telefonzelle suchen. Heute muss man Netz suchen, wenn man telefonieren will. Ein Beitrag von Wolf Dieter, Delta Lima 2, Mike Charlie Delta.

Die Schaltsekunden wurden abgeschafft. Diese wurden in den letzten Jahrzehnten gelegentlich eingefügt, weil die Erde langsamer rotierte und die UTC nicht mehr ganz exakt mit der wirklichen Erdzeit übereinstimmte. Doch im Gegensatz zum Jahr 2000, das die Computer doch erstaunlich gut überstanden haben, führte das auf Linux-Rechnern immer wieder zu Ärger. 2012 gab es zahlreiche Abstürze, 2015 und 2016 auch wieder. Kleine Ursache, große Wirkung. Deswegen wollte man schon seit 2013 die Schaltsekunden abschaffen, um eben diesen Ärger zu vermeiden. Und nun hat das Bureau International des Points et Mesures tatsächlich entschlossen, die Schaltsekunde abzuschaffen. Allerdings nicht einmal

0: den Linux-Rechnern zuliebe, sondern weil auch die Erdrotation sich verändert hat infolge des Klimawandels. Auf einmal rotiert sie nicht mehr langsamer, sondern schneller und wir müssten vielleicht sogar eine negative Schaltsekunde einführen. Das ist dann ähnlich blöd wie mit der Umstellung der Uhr im Herbst, wo man die Zeit eine Stunde zurückdrehen muss. Hier wäre es nur eine Sekunde, aber das Chaos wäre anschließend bei den Computern und zum Beispiel auch beim GPS noch größer. Deswegen hat man sich entschlossen, erstmal eine gewisse Zeitdifferenz zwischen der echten Erdzeit und der UTC zuzulassen, da ein paar Sekunden hier eigentlich noch keine wirklich problematische Auswirkung haben. So weit wie zu Zeiten Julius Caesars soll es ja nicht mehr kommen, wo der Kalender um Monate von der tatsächlichen Zeit abwich. Aber solange es sich nur um Sekunden handelt, kann man erstmal damit leben. Ein Beitrag von Wolf Dieter, Delta Lima 2, Mike Charlie Delta.
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0: Die Stromkosten explodieren wie noch nie. Da fragen sich viele, wie man einsparen könnte. Wir Funkamateure sind technikaffine Leute und überlegen ebenfalls, was man dazu beitragen könnte. Gerade jetzt in der Adventszeit gerät die Weihnachtsbeleuchtung zunehmend in den Fokus der Aufmerksamkeit. Sind die Millionen bunter Lichter nicht ein irrer Stromfresser? Und angesichts der aktuellen Krise einfach nicht mehr in die Zeit passend? Das besprechen wir jetzt mit einem professionellen Energieexperten, nämlich Philipp Schönberger. Er ist Diplom-Ingenieur, Mitautor diverser Fachpublikationen und Energieberater in Bremen. Herr Schönberger, können Sie uns ein bisschen die Faktenlage erklären? Wie schlimm sind diese Beleuchtungsorgien wirklich?
1: Ja, also der Stromverbrauch eines einzelnen Haushalts mag jetzt erstmal sehr wenig erscheinen, aber das summiert sich dann halt eben auch mit den ganzen Festbeleuchtungen in den Städten. Und so kam in den letzten Jahren tatsächlich ein Stromverbrauch in der Adventszeit zusammen, der einem jährlichen Stromverbrauch von einer mittelgroßen Stadt entspricht. Also etwa von 200.000 Menschen, die das ganze Jahr lang Strom beziehen im Vergleich zu ein paar Wochen Adventsbeleuchtung. Das ist schon enorm, das ist schon richtig viel.
0: Das ist ja überraschend, was Sie da sagen. Aber wie sieht es denn aus? Verbrauchen Städte und Kommunen mehr Strom für die Weihnachtsbeleuchtung in den Straßen oder sind wir es, die vielen Privathaushalte?
1: Ja, hier ist ganz klar, wenn vor allem die Städte und Kommunen hier etwas an ihrer Festbeleuchtung reduzieren, weil hier halt noch sehr, sehr viel mit Halogenscheinwerfern oder normalen Glühlampen gearbeitet wird. Und die haben eben einen 10-mal höheren Stromverbrauch als eine normale LED-Lichterkette. Also hier können Kommunen, Städte, Gemeinden schon noch was tun, vor allem auch, wenn sie eben die Zeiten reduzieren, in denen eben beleuchtet wird.
0: Ah, interessant, dass es unterm Strich wohl eher die Kommunen sind, die hier gefordert werden. Aber Weihnachten ohne Lichter ist doch irgendwie kein richtiges Weihnachten.
1: Ja klar, Weihnachten ohne Lichter kann ich mir auch überhaupt nicht vorstellen. Dieses goldene Licht, das gehört auch einfach dazu. Und man muss ja auch sagen, das hat ja einen psychischen Effekt. Also durch die dunkle Jahreszeit gehen und dann mit dieser goldenen Beleuchtung, das hält doch das Gemüt auf. Daher nutzen Sie LED-Lichterketten. Setzen Sie die nur akzentuiert ein, wo Sie sie halt auch wirklich sehen. Und schalten Sie die auch nur zu den Zeiten ein, die Sie auch wirklich, ja, da sind und die Ketten auch sehen.
0: Was können wir denn nun tun, damit wir nicht auf unsere psychologisch so wichtige Weihnachtsbeleuchtung verzichten müssen? Und gibt es Spartipps?
1: Also ganz klar erstmal die LED-Lichterkette. Also kaufen Sie LED-Lichterketten. Das sind die, wo man nichts mehr ein- und ausschrauben kann. Also keine Halogen- oder anderen Glühlampen. Achten Sie bitte auf ein GS-Siegel, dass es auch wirklich sicher ist und gut hergestellt ist. Und was Sie natürlich auch ausprobieren können, ist ein Solarpanel oder eine Lichterkette mit einem kleinen Solarpanel und das dann draußen dekorieren. Muss man mal sehen, ob es funktioniert, ob das Panel genug Licht einsammeln kann, um die Kette zum Leuchten zu bringen. Aber das ist auch eine schöne Sache.
0: Wer auf Festbeleuchtung nicht verzichten mag, kann ja aber zu Weihnachten auch an anderer Stelle viel Strom sparen, oder?
1: Ja, vor allem, man muss ja auch dazu sagen, dass so eine einzelne LED-Lichterkette kaum Strom verbraucht. Das sind dann etwa 40 Cent Stromkosten über die Zeit, was ja nicht so viel ist. Aber Sie können natürlich auch wesentlich effektiver in der Weihnachtszeit Strom sparen. Das, sag mal, Thema Backofen und Plätzchen backen, was ja auch dazu gehört. Aber nutzen Sie hier doch einfach die Restwärme des Ofens. Wenn Sie eine Umluftfunktion haben, nehmen Sie die und verzichten Sie doch hier auf das Vorheizen. Das ist dann effektiver und Sie können trotzdem schön beleuchten.
0: Aha, danke für Ihre Expertise. Und vielleicht sollen auch wir Funkamateure überlegen, ab und zu mal die dicke Endstufe ausgeschaltet zu lassen. Ja, und um die Weihnachtsbeleuchtung geht es heute, auch bei unserem nächsten Musiktitel. Hier ist es die niederländische Gruppe Pussycat mit Blue Lights in My Eye.

Hallo liebe DX-Freunde und Funkamateure. Haben Sie schon mal was von CB gehört? Nun, die Funkfreunde verstehen unter diesem Kürzel in aller Regel das Citizen Band, also das Elfmeterband, welches per Allgemeinzuteilung jedermann kostenlos für Kurzstreckenfunk nutzen darf. Katastrophenschutz und Spezialisten für die Krisenprävention verstehen unter CB etwas ganz anderes. Etwas, das mit einer speziellen Funktion im Mobilfunk zu tun hat und als Cell Broadcast bezeichnet wird. Und jedes Cell-Broadcast-Verfahren hat am 8. Dezember seine Premiere in Deutschland, am sogenannten bundesweiten Warntag. Aber was ist dieses Cell-Broadcast-Verfahren eigentlich? Wie funktioniert es technisch gesehen? Und warum setzen die Katastrophenschützer in unserem Land so große Hoffnungen darauf? Um das zu verstehen, muss man einen Sprung zurück in den Herbst des Jahres 2020 machen. Am 10. September 2020 sollten am sogenannten ersten bundesweiten Warntag alle zur Verfügung stehenden Warnmittel an die Bevölkerung getestet werden. Das waren neben Rundfunk und Fernsehen

Fernsehen auch Sirenen und bestimmte Warn-Apps für das Handy wie Nina und Katwan. Jedoch gerade diese beiden scheinbar hochmodernen Warnmöglichkeiten entpuppten sich als Rohrkrepierer. Die Mobilfunknetze waren einfach damit überfordert, Millionen dieser Warnnachrichten an die Handynutzer zuzustellen. Sie kamen erst nach Stunden an, viel zu spät in einem Ernstfall. Dieser sollte sich leider früher als erhofft einstellen. Im Sommer 2021 verwandelte Starkregen weite Regionen im Westen Deutschlands in reißende Ströme. Die Behörden reagierten viel zu spät, nämlich erst als das Wasser in den Tälern schon Meter hoch stand. Ganze Ortschaften wurden weggespült und auch hier versagte die Warnung mit Nina und Katwan meist, wenngleich auch aus anderen Gründen. Mehr als 180 Menschen bezahlten diese Unzulänglichkeit mit ihrem Leben. Aber es gäbe bessere und effektivere Warnmethoden. In anderen Ländern sind sie schon längst im Einsatz, nur bei uns in Deutschland sieht das etwas anders aus. Und ein sehr effektives System ist eben dieses Cell Broadcast, das nach den Erfahrungen der Flutkatastrophe per Gesetzbeschluss auch hierzulande eingeführt wurde. Doch wie funktioniert Cell Broadcast eigentlich? Normale Nachrichten an Mobiltelefone sind sogenannte 1:1 Nachrichten. Jede SMS, jede WhatsApp-Mitteilung und auch jedes E-Mail an Handynutzer geht vom Netzwerk aus über die Funkschnittstelle an das Gerät jedes einzelnen Nutzers. Das bedeutet, sendet man eine SMS, muss diese an jeden Endbenutzer einzeln zugestellt werden. Es gibt so viele Übertragungsvorgänge wie Nutzer, die eingeloggt sind. Das gilt auch für die Warn-Apps wie Nina und Katwan. Auch hier muss jede einzelne Warnnachricht an jeden Nutzer einzeln übermittelt werden. Im Zweifelsfall millionenfach. Da wird eines schnell klar. Eine Warnnachricht an 100 Nutzern ist kein Problem. Auch mit 1000 Zustellungen wird ein Mobilfunknetz noch fertig, wenngleich das auch schon eine oder zwei Minuten dauern kann. Aber eine Million Nachrichten, das muss schiefgehen. Das sind Tausende von Gigabytes. Das Cell-Broadcast-System hingegen funktioniert komplett anders. Das ist ein sogenanntes 1:1-System und es basiert auf der SMS. Man muss sich das vorstellen wie im Rundfunk oder im Fernsehen. Ein Sender strahlt eine Nachricht aus und jeder Empfänger kann sie empfangen. Und zwar gleichzeitig. Sie muss nur einmal übermittelt werden. Daher auch der Name Broadcast, zu Deutsch Rundfunk. Das bezeichnet auch sehr genau, was es ist. Eine Nachricht wird herumgefunkt. Mit Cell Broadcast lassen sich Nachrichten in wenigen Sekunden sogar für ein ganzes Land aussetzen, auch an Millionen von Nutzern. Damit ist Cell Broadcast erheblich schneller als alle anderen gegenwärtig laufenden Massenaussendungen. Auch möglich ist, die Aussendung nur auf bestimmte Gebiete oder sogar nur auf eine einzelne Funkzelle zu beschränken. Die Handytelefone müssen nicht einmal in einem bestimmten Netz registriert sein, um diese Nachricht zu empfangen. Warnungen mit der höchsten Priorität lösen einen Alarm aus, auch wenn das Telefon stumm geschaltet ist. Der Lautlosmodus wird übergangen. Für das CB-Warnsystem werden außerdem spezielle Warntöne des Telefons abgespielt. Cell Broadcast ist als unidirektionaler Dienst im Katastrophenfall auch bei überlasteten Netzen verfügbar, da sie Priorität bei der Übermittlung haben. Aber es gibt auch ein paar Nachteile und Probleme des Cell Broadcasts. Welche das sind, das erfahren Sie in unserem nächsten Teil.

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Heute möchte ich Ihnen aus aktuellem Anlass einmal erklären, wie das sogenannte Cell-Broadcasting-Verfahren funktioniert, das seit neuestem für die Katastrophenwarnung auf Mobiltelefonen eingesetzt wird. Als sogenanntes 1-zu-viele-System hat es Rundfunkcharakter und kann auch Millionen von Nachrichten innerhalb von Sekunden zustellen. Jedoch genau dieser Vorteil ist auch ein Nachteil. Während bei normalen SMS oder auch bei normalen Messengern wie WhatsApp der Empfang quittiert werden muss, ist das bei Cell Broadcast nicht so. Die Nachricht wird einfach rausgehauen. Entweder sie kommt an oder nicht. Das empfangene Handy quittiert sie nicht. Um sicherzustellen, dass auch bei schlechtem Empfang eine CB-Mitteilung ankommt, wird sie 5-mal wiederholt. Angezeigt wird sie aber nur 1-mal, das zur Beruhigung. Zweites Problem. Während jedes Gerät standardmäßig gängige normale SMS empfangen kann, muss die Funktion zum Empfangen von Cell-Broadcast-Nachrichten im Betriebssystem auch unterstützt werden. Bei Android beispielsweise muss die Cell-Broadcast-App vorhanden sein. Und die aktivierten Kanäle dürfen nicht nur dreistellig sein. Hersteller sollten die Funktion für Cell-Broadcast als Android-Update auch an ältere Geräte nachliefern können. Dass das für zahlreiche Geräte geschieht, die offiziell eigentlich keinen Support mehr haben, ist aber fraglich. Das betrifft vor allem Geräte mit Android-Versionen 10 und abwärts. Ebenso wie bei Android müssen auch iOS-Geräte im Zusammenspiel mit den Signalen der Provider getestet werden. Eine treibende Kraft, dass Cell-Broadcast in den Handynetzen verfügbar ist, ist die Bundesnetzagentur. Der Chef der Regulierungsbehörde Klaus Müller hat per Rechtsverordnung bestimmt, dass der Cell-Broadcast-basierte Warnkanal DE-Alert spätestens im Februar 2023 verlässlich einsatzbereit ist. Spätestens dann sollen Warnmeldungen störungsfrei und verlässlich an möglichst viele Endgeräte übermittelt werden können. Anbieter von Handys sollen per Software-Update den Empfang auch bei älteren Geräten möglich machen. Die Bundesnetzagentur unterbreitete dazu konkrete technische Vorschläge. In der technischen Richtlinie DE-Alert wird ein 4-stelliger Message-Identifier zur Kennzeichnung von SMS-Cell-Broadcasts vorgegeben. Das kann jedoch zum Problem werden. Ältere Smartphones haben nämlich nur 3 Stellen vorgesehen und werden daher die CB-Nachrichten nicht empfangen können. Die Telekom testete, wie die anderen Netzbetreiber, das System nach eigenen Angaben mit Smartphones verschiedener Marken. Die Hersteller müssen Cell-Broadcast für die jeweiligen Modelle aktivieren. Üblicherweise funktioniert dies mit der Software- oder Firmware-Update, erklärte die Telekom. Anfang November 2022 hat auch der Smartphone-Hersteller Apple für iPhones mit den aktuellen Versionen von iOS die Unterstützung für Cell-Broadcast aktiviert. Verfügbar ist das Update demnach ab den iOS-Versionen 15.7.1 oder 16.1. Das wohl älteste iPhone, das künftig noch Cell-Broadcast-Nachrichten in Deutschland erhalten wird, ist das iPhone 6S aus dem Jahr 2015. Letztlich lässt sich also nicht sicher sagen, wie viele der derzeit in Deutschland genutzten Handys überhaupt dafür vorbereitet sind, die CB-Nachrichten zu empfangen. Ob dies auf dem eigenen Gerät der Fall ist, lässt sich jedoch nur unter bestimmten Bedingungen herausfinden und hängt darüber hinaus von weiteren technischen Details ab. Vor allem in der Anfangszeit von Android war leider nicht ganz klar, ob und welche der erforderlichen Betriebssystembestandteile und damit auch welche der IDs letztlich von den OEM-Herstellern übernommen und in den Android-Geräten umgesetzt wurden. Mit Android 2.2 im Jahr 2010 hat Google Print

prinzipiell die Unterstützung für CB-Nachrichten eingeführt. Mit Android 2.3 folgte dann eine App zum Darstellen der CB-Nachrichten und mit Android 4.2 im Jahr 2012 festgelegte Konstanten aus den Standards die Message-ID, die teils auch Kanal genannt wird. Die im Android-Betriebssystem festgelegte Message-ID, diese sind laut Standard zum Zweck der öffentlichen Warnung international festgelegt und werden weltweit in verschiedenen CB-Warnsystemen genutzt. Mit diesen Nummerncodes können bestimmte Gefahrenlagen weltweit einheitlich und eindeutig bezeichnet werden, etwa ein Erdbeben, ein Tsunami, ein Hochwasser, ein Brand, aber auch ein Bombenangriff in Kriegsfällen. Vielleicht noch der Hinweis, dass die Cell-Broadcast-Nachrichten im Handy oft per Hand aktiviert werden müssen. In neueren Versionen finden sich die Einstellungen beispielsweise unter Sicherheit und Notfälle. Dort gibt es einen Unterpunkt, der drahtlose Notfallalarme heißen kann. Weitere Bezeichnungen der Funktion sind Notfallbenachrichtigungen für Mobilfunkgeräte. Jedenfalls, wie das Bundesamt für Katastrophenschutz im September 2022 erklärte, soll das System im Februar 2023 vollständig funktionieren, also im realen Wirkbetrieb sein. Wir werden sehen, ob es dann auch wirklich so sein wird oder ob eher der Wunsch der Vater von Cell Broadcast in Deutschland ist. Danke für Ihr Interesse, Eva Maria, DG9 MFG.

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0: Ja, nun ist bald Jahresendsport angesagt. Es ist Winter, die Tage sind kurz momentan, was aber dennoch der DX-Jagd nach seltenen und weit entfernten Stationen keinen Abbruch auferlegt. Man muss nur wissen, wo man suchen muss, denn die Wellenausbreitung verhält sich momentan komplett anders als im Sommer. Und wie genau? Das erläutert uns nun wieder unser Funkwetterspezialist Christian Reiber, Delta Lima 8 Mike, Delta Whisky vom HF-Referat des DARC.
1: Ja, das ist etwas, was einem zunächst gar nicht in den Kopf gehen will. Denn eigentlich bedeutet mehr Strahlung ja auch mehr Ionisation. Und dann stellt man fest, dass die Grenzfrequenz im Winter am Mittag höher liegt als im Sommer. Obwohl wir doch im Winter hierzulande viel weniger Sonnenstrahlung bekommen, was man spätestens dann merkt, wenn man ohne Mantel vor die Tür geht. Für diesen paradox anmutenden Befund gibt es zwei Gründe. Zum einen sorgt die viele Strahlung im Sommer dafür, dass nicht nur in den E- und F-Regionen kräftig ionisiert wird, sondern leider auch in der darunterliegenden D-Region. Und die ist nicht nett zu den kurzen Wellen, denn sie nimmt ihnen im Vorübergehen ordentlich Energie ab. Das ist die Tagesdämpfung und die ist im Sommer eben viel höher als im Winter. Und zum anderen ändert sich im Winter die Chemie der oberen Atmosphärenschichten und das erleichtert wiederum die Ionisierbarkeit. Die ist zurzeit also besonders hoch. Und wenn dann, so wie letzte Woche, die Sonnenaktivität ansteigt, dann sieht man das schnell auch an der höchsten nutzbaren Frequenz zur Mittagszeit. Die liegt jetzt wieder deutlich höher, bei 34 bis 38 MHz. Der solare Flux gipfelte am Dienstag bei 150 Einheiten. Der Grund für den Anstieg sind mehrere größere aktive Regionen, die von der Sonnenrückseite hereingewandert sind, darunter zahlreiche Wiederkehrer. Am markantesten ist die einzige dieser Regionen, die in der Südhemisphäre der Sonne liegt, denn sie wird von einem ziemlich monströsen Sonnenfleck dominiert. Wobei sie im Moment noch eher wenig zur Sonnenaktivität beiträgt, das kann sich aber schnell ändern. Zur Wochenmitte werden weitere aktive Regionen erwartet, die dafür sorgen werden, dass die Sonnenaktivität über 130 Einheiten bleiben wird. Das Erdmagnetfeld war letzte Woche zunächst angeregt bis lebhaft und kurzzeitig sogar leicht stürmisch, beruhigte sich aber im Wochenverlauf zusehends. Wobei es zwischendurch kurzzeitig immer noch turbulent werden konnte, etwa am Donnerstagabend, als schneller Sonnenwind aus einem koronalen Loch die Erde traf. Trotzdem sieht es für die nächsten Tage nach einem eher ruhigen magnetischen Regime aus. Das sind hervorragende Vorzeichen für die Ausbreitungsbedingungen der nächsten Tage. Es werden alle Bänder öffnen, vor allem das 10-Meter-Band wird wieder dauerhaft nutzbar sein. Die ruhige Magnetik macht die polaren Pfade leichtgängiger und verhilft insbesondere den unteren Bändern von 160 bis 60 Meter zu guten DX-Bedingungen. Nachts kommt die Muff jetzt wieder in den Bereich des 30-Meter-Bandes. 40 Meter funktioniert rund um die Uhr. Die Geminiden sind wieder unterwegs. Dieser wegen seiner hellen Leuchtspuren und guten Beobachtbarkeit bemerkenswerte Meteorschauer hat am Mittwoch, dem 14., sein Maximum. Weil es recht breit ist, lohnt insbesondere am Mittwochabend nicht nur Meteorscatter, sondern auch die optische Beobachtung des Osthimmels. Mit 30 bis 60 Sichtungen pro Stunde darf man rechnen. Damit überholen die Geminiden inzwischen die prominenten Perseiden im August. Heute leuchtet die dritte Kerze am Adventskranz und draußen wird es kaum noch richtig hell. In der Ionosphäre geht es dafür nächste Woche richtig ab. Das sind beste Aussichten für Good DX.

Das war's nun für heute. Wir sind leider schon wieder am Ende von Radio DARC angelangt. 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Redaktion und Musikauswahl hatte Rainer Englert, Delta Foxtrot 2, November Uniform. Wir hoffen, die Sendung hat Spaß gemacht. Wenn ja, sagen Sie es

doch einfach weiter. Wenn Sie wollen, hören wir uns nächste Woche wieder. Gleiche Zeit, gleiche Frequenz. 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Auf Wiederhören. Moin, tschüss. Servus und 73 gut DX. Bis zum nächsten Mal.

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